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1: Mit Melanie Wenig, guten Morgen. Mehr als 3000 Schülerinnen und Schüler in Österreich müssen jetzt in den Sommerferien für den Nachtzapf lernen. Wichtig ist da vor allem ein guter Plan für die kommenden Wochen, den Stoff und die Lernzeiten gut einteilen, aber auch ein guter Schlaf und ganz bewusste Pausen mit Bewegung und frischer Luft sind wichtig, sagen uns Lerncoaches. Und dass das Handy in der Lernzeit auf stumm geschaltet wird, um Ablenkungen zu vermeiden. Bei den Löscharbeiten westlich von Athen sind gestern zwei Löschhubschrauber zusammengestoßen und abgestürzt. Wie die Polizei am Abend berichtet hat, sind zwei Besatzungsmitglieder eines Helikopters ums Leben gekommen. Die Piloten des anderen Hubschraubers haben sich per Funk gemeldet. Auf einem Video war zu sehen, wie der eine Hubschrauber den Rotor des anderen berührt. Der große Brand nahe Athen hat sich unterdessen ausgebreitet. Seit Freitag sind mehr als 10.000 Hektar zerstört worden. Weil zu wenig Wasser durch die Donau fließt und dementsprechend zu wenig Kühlwasser zur Verfügung steht, hat Ungarn gestern sein Atomkraftwerk Pax nach 44 Jahren komplett vom Netz genommen, um einen Stromengpass auszugleichen. Gibt es ab heute in Ungarn auch Einschränkungen beim Schienengüterverkehr? Die Slowakei hat Ungarn außerdem Soforthilfe bei der Stromversorgung angeboten. Mit dem heutigen Tag haben wir rein rechnerisch schon so viel Zucker gegessen, wie für das gesamte Jahr maximal empfohlen wird. Laut Weltgesundheitsorganisation sollen Erwachsene täglich maximal 50 Gramm Zucker zu sich nehmen. Tatsächlich sind es aber durchschnittlich knapp 92 Gramm. Ein Problem sind die Softdrinks. Da liegt Österreich beim Konsum auf Platz 2 hinter Deutschland.
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1: Es bleibt auch heute am Montag hochsommerlich. Es wird wieder warm. Wir erreichen 26 bis 30 Grad heute. Dazu scheint die Sonne sehr, sehr oft. Am Nachmittag können ein paar Wolken auftauchen.
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3: Es läuft auf den Straßen im Ländle. Gar keine Staus aktuell. Wir wünschen gute und sichere Fahrt.
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3: Einen wunderschönen guten Morgen am Montag.
1: Rein geht's in den August. Hallihallo, ja, startet gut rein in diesen Tag mit Taylor Swift und Opalite. Das ist einer der besten aktuellen Hits.

0: Einen schönen guten Morgen.
1: Hey.
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3: Wörter, die auf keinen Fall sterben dürfen.
0: Ja, weil unser Dialekt einfach einzigartig ist. Wir sammeln sie von A bis Z online in unserem digitalen Wörterbuch. Und es ist wirklich krass, wie viel da schon drin ist.
1: Es ist wirklich brutal. Ich habe mir mal ein paar Aussagen geschnappt. Samuel aus Altach, der hat das Wort Arbeitsscherperer gemeldet.
0: So genial.
1: Das ist ein cooles Wort. Seine Übersetzung ist, wild mit dem Auto fahren, ohne Rücksicht auf andere zu nehmen.
0: Ach so.
1: Ich habe so
0: der Hangarbeitsscherperer. Ja gut, okay. Ja. Ja.
1: Oder die Helene hat dafür gesagt, dass das Wort durchgesorgt drin ist.
0: Mhm.
1: Das Wort, das muss ich wieder mal verwenden, wenn es so richtig durchsorgt.
0: Ja, das könntest du schon.
1: Mhm. Oder die Sibylle hat uns Füdler geschenkt.
0: Das ist aber ein schönes Füdler. Ein schönes Füdeli, gell?
1: Boah, ich hasse das Wort.
0: Der Popo.
1: Es gibt Worte, die mag man nicht. Und bei mir ist das ein Wort.
0: Ich feier's. Habt ihr auch eins, was vielleicht noch nicht drin ist? Dann her damit. Via WhatsApp-Sprachnachricht 0800 10 36 36. Und schon ist es dabei im Antenne-Freiberg Ländlikon.

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1: Guten Morgen.
2: Hallihallo.
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1: Ja, also wenn ihr euch entscheiden müsstet, würdet ihr lieber nackt über den Marktplatz laufen oder den peinlichsten Augenblick eures Lebens erneut erleben?
2: Das ist eine gottlose Frage.
1: Es ist wirklich brutal.
2: Oje, oje. Also ich nehme den peinlichsten Augenblick meines Lebens, weil ich könnte einfach nicht nackt über den Markt.
1: Okay.
2: Ich könnte es einfach
1: nicht. Welcher peinliche Augenblick? Was war da der peinlichste?
2: Also ganz genau kann ich es nicht erklären, aber kannst du dich noch erinnern, als wir mal unterwegs waren, auf so einem gewissen Festival, also das ist schon ein paar Jahre her, da sind wir dann in der Nacht auf dem Shuttlebus und in leichter Angetrunkenheit neige ich dazu, ein bisschen laut zu reden, wenn

0: sogar zu schreien und haben vielleicht über jemanden dezent abgemotzt. Und du hast schon die ganze Zeit nie so gestopft, so, ja, ja. Und ich so, was?
1: Ja.
0: Derjenige oder
1: boah,
0: diejenige.
1: Das war so peinlich, genau, wenn ihr wüsst, wer das war, aber das können wir jetzt echt nicht sagen.
0: Du lässt mich gar nicht ausreden, die Leute wissen noch gar nicht, dass er genau hinter mir gestanden ist.
1: Ja. Es war fürchtig.
0: Es war fürchtig.
1: Also ich nehme auf jeden Fall nackt über den Marktplatz rennen.
0: Das war mir klar,
1: 25 Jahre geshootert. Es hat mich gefühlt eh jeder dritte Mal zu Feuerwerk schon angesehen im Duschen. Also ob da noch ein paar dazukommt und ein paar Frauen, ist eh wurscht.
0: Ich wollte gerade sagen, es sind schon ja nicht nur Männer am Marktplatz.
1: Ja, völlig wurscht.
0: Sieh man nicht schon nackt da.
1: Würdet ihr lieber nackt über den Marktplatz laufen oder den peinlichsten Augenblick eures Lebens wiederholen? Schickt Sprachnachrichten rein ins Studio. Die ersten Antworten von euch hören wir dann ab 5 nach 6:30.

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10: Ja, auch der August macht mit dem Hochsommer definitiv weiter. Heute gibt es einige Sonnenstunden, wenn ein paar Wolken auftauchen, dann am ehesten am Nachmittag. Und es bleibt heiß, also wir kratzen da heute definitiv wieder an der 30er-Marke.
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11: Der Blick auf die Verkehrskameras verrät mir, ihr habt freie Fahrt im gesamten Ländle. Fällt euch aber was auf, Stau oder Blitzer, dann gern kurz anrufen oder Sprachnachricht schicken an die 0800 10 36 36. Gute Fahrt.
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11: Guten Morgen.
10: Hey.
11: Welcher Käse wird traditionell für eine Pizza Margherita verwendet? Die Antwort, die kann man wissen. Unter Zeitdruck ist die Frage aber auch so zum Problem geworden für die Astrid aus Feldkirch bei der 1.000-Euro-Minute.
10: Yes.
11: Vielleicht hättet ihr alle 10 Fragen gewusst. Wir quizzen gleich nochmal mit ihrer Spielrunde von letzter Woche in 12 Minuten.
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0: das ist der Montag auf Antenne Vorarlberg. Einen schönen guten Start in den Tag.
1: Ja, wir sind halt auch nicht mehr 18, gell?
0: Warum?
1: Hm, 3 Tage, 10 ob mehr. Und ich spüre jede Faser meines Körpers.
0: Jetzt hast du doch eh schon gestvoll gechillt.
1: Das reicht nicht.
0: Besser wird es nicht mehr gehabt.
1: Ich brauche ein Wochenende vom Wochenende. Also, jetzt startet mal die Regenerierungsphase. Am Mittwoch bin ich dann wieder fit. Und da kommt Lady Gaga wie gerufen. Das ist alle.

0: Einen wunderschönen guten Morgen. Hey. Schön, dass ihr bei uns seid.
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2: Ja, die Regeln sind einfach. 10 Fragen, 60 Sekunden habt ihr Zeit. Beantwortet ihr alle richtig, gehören euch die 1000 Euro. Schafft ihr es nicht, gibt's für jede einzelne richtige Antwort einen Zehner. Fragen sind definitiv machbar, nur manchmal erwischt man halt einfach die Falschen, ja, wie bei der Astrid aus Feldkirch.
3: Welche Farbe hat die Haut der Minions?
4: Blau.
3: Welcher Käse wird traditionell auf einer Margarita-Pizza verwendet?
4: Emmentaler.
3: Welche Blutgruppe gilt als Universalspender?
4: Null.
3: In welchem Land liegt die Stadt Mailand?
4: Italien.
3: Welche Musikrichtung verbindet man mit Bob Marley?
4: Rock.
3: In welchem Jahr war der Unfall im Atomkraftwerk Fukushima?
4: 60.
3: Wie heißt das größte Einkaufszentrum Vorarlbergs?
4: Messepark.
3: Wie viel Grad hat ein ganzer Kreis?
4: Was, ein ganzer?
3: Kreis.
4: 100.
3: Wie heißt die Tochter von Heidi Klum?
4: Marianne.
3: Wie heißt der Fußballer CR7 richtig? Die Zeit ist um, Astrid. Das waren deine 10 Fragen. Die Zeit ist um. Simon, du bist Schiedsrichter und hast alles im Blick.
2: Ja, Astrid, sind nicht gerade deine Fragen gewesen, muss man sagen. Leider Gottes. Also, die Minions sind aus einem Film, die sind gelb aus einem Kinderfilm. Denn auf der Margarita-Pizza verwendet man Mozzarella, kein Emmentaler.
4: Aha.
2: Bob Marley hat Reggae gemacht, kein Rock. Genau, Fukushima, der Unfall im Atomkraftwerk war 2011, bis mit 2016 knapp dran gsi, denn ein ganzer Kreis hat 360 Grad.
4: Ja.
2: Die Tochter von der Leni, von der Heidi Klum, heißt Leni Klum jetzt aber. Und der CR7 wäre der Cristiano Ronaldo. Ja, aber du hast 30 Euro trotzdem, 3 waren richtig. Besser als nichts, oder?
4: Genau, ja.
2: Na, vielleicht klappt es bei euch mit den 10 richtigen Antworten. Meldet euch an auf antennevorarlberg.at für die 1000 Euro Minute. Der nächste richtige Durchgang ist dann um 20 vor 8.

0: 10 vor 6. Boah, läuft Antenne vor allem. Guten Morgen.
1: Ja, die sanfte Stimme von Selina Gomez, die weckt euch gleich ganz fein. Mehr braucht's zum Start in den Tag erstmal nicht. Teddy Swims, der schickt einen ganz entspannten Soul mit rüber. Ein Song, bei dem man sich wie in einem großen Hollywood-Film fühlt. Und Fußball-Vibes gibt's mit Shakira und Dai Dai. Das sind die 10er, die 20er und natürlich die besten aktuellen Hits nur von Antenne vor Alberg.
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0: Es ist 5 vor 6.
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12: Mit Tom Flachsen, schönen guten Morgen. In Tschakunz ist ein Wolf zum Abschuss freigegeben worden. Auf einer Alm ist zuvor ein junges Rind gerissen worden, teilte das Land am Abend in einer Aussendung mit. Der Alphirte entdeckte das etwa 1,5 Jahre alte Tier in der Rinderherde. Die gefundenen Spuren sprechen demnach klar für einen Wolf. Die Freigabe gilt bis Ende September in den betroffenen Jagdgebieten. Nach Ungarn, weil zu wenig Wasser durch die Donau fließt und dementsprechend zu wenig Kühlwasser zur Verfügung steht, hat Ministerpräsident Peter Magyar gestern das Atomkraftwerk Pax komplett vom Netz genommen. Um einen Stromengpass auszugleichen, gibt es ab heute in Ungarn auch Einschränkungen beim Schienengüterverkehr. Die Polizei hat am Wochenende rund um das Szene Open Air knapp 30 beeinträchtigte Autofahrer aus dem Verkehr gezogen. 24 der gestoppten Personen hatten Drogen konsumiert. Alkoholenker machten eher nur einen kleinen Teil der Fälle aus. Und die gute Nachricht aus Vorarlberg, wenn wir schon beim Szene sind. 25.000 Menschen kamen am Wochenende auf das Festival in Lustenau. Seit gestern wird aufgeräumt. Die letzten freiwilligen Helfer sind aber noch immer am Alten Rhein, sagt uns Veranstalter Hannes Hagen.
13: Ja, nach dem Szene wird nicht geschlafen, da wird abgebaut. Und wir schauen, dass wir spätestens Mittwoch das Gelände wieder übergehen können.
12: Ja, und auch das Wetter spielte heuer endlich mal perfekt mit, meinte Hagen. An den 3 Tagen zählte er nur 3 Stunden Regen.
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1: So, wir schauen zu euch nach Fraxern beim Kriegerdenkmal. Da hat es 21 Grad, 20 sind es in Lauterach und 21 in Reutte. Heute starten wir hochsommerlich in die erste Augustwoche. Es gibt viel Sonne, nur in den Bergen sind ab Mittag ein paar Quellwolken dabei. Die bringen dann einzeln auch mal Gewitter. Abseits davon gehen sich bis zu 34 Grad aus. Morgen Dienstag, da kracht es dann auch mal in den Tälern. Die Gewitter, die brodeln sich aber erst in der zweiten Tageshälfte zusammen. Zuvor wird es nochmal recht sonnig.
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1: Ja, es läuft im Frühverkehr im Ländle. Ihr habt freie Fahrt. Kommt gut an.
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1: Morgen!
3: Schönen Montag! Ja, wie könnte man besser den Tag starten als mit Shakira und den legendären Beats von Dai Dai? Richtiges WM-Fieber. Ja, Schnommel ist voll am Start, einer der besten.

0: 4 nach 6 und schönen guten Morgen mit Antenne Vorarlberg. Stellt euch mal vor, ihr seid im Urlaub am Strand, lauft fein ins Meer rein und auf einmal treiben vor euch Reisetaschen voller Geldscheine. Das klingt wie im Film, ist gerade aber genau so passiert an einem Strand auf Sizilien. Da hat es einfach 700.000 Euro angespult.
1: Woher kommt das Geld? Weiß man das?
0: Ja, also anscheinend hat da ein Boot das Geld absichtlich ins Wasser gehabt, nachdem sie eine Panne hatten und die Küsten war kalt. Die Polizei geht von illegalen Dingen aus.
1: So viel
0: kann man sagen.
1: Euch jetzt einen wunderschönen Start in diesen ersten Montag im August mit Teddy Swims. Das ist Lose Control auf der Telefon.

0: Einen wunderschönen guten Morgen. Es ist 6:11.
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0: Also wenn ihr euch entscheiden müsstet, würdet ihr lieber nackt über den Marktplatz laufen oder den peinlichsten Augenblick eures Lebens wiederholen?
2: Gottlos im Morgen wieder. Ja. Ich muss tatsächlich wohl oder übel der peinlichste Augenblick meines Lebens näher, weil ich kann einfach nicht nackig über den Marktplatz rennen. Das geht einfach nicht da. Und ja, das wäre halt dann das eine Szenario. Kannst du dich erinnern, wo wir mal an der Fußball.
0: Ich wollte gerade sagen, welcher Moment meinst du da?
2: Und wir waren, also es war noch am Fucker und dann bin ich sowieso sehr laut. Also ich hab dann immer, ich schreie dann immer.
0: Das kann ich bestätigen.
2: Weil dann ich gleich was dran gehabt und ich habe halt ein bisschen oder voll über jemand geschumpfen. Also ich bin normalerweise nicht so, aber dort wollte ich alles rauslassen und der Simon, die ganze Zeit hat mir schon der Ellenbogen ins Knack gehauen. Ja.
0: Das war so schlimm.
2: Und der ist einfach hinter mir gestanden. Das war so schlimm.
0: Wir vermuten nur, dass er alles mitgekriegt hat. Naja, also ich würde auf jeden Fall nackig über den Marktplatz rennen, weil das ich habe einfach 30 Jahre lang geshootert. Mir gefühlt eh schon jeder zweite Kerl jetzt vor Arlberg einmal im Duschen gesehen.
2: Und die ist jetzt einfach wurscht?
0: Ja, also wir haben ja alle das gleich. Wir Kerle, oder?
2: Ist ja
0: in Ordnung. Würdet ihr lieber nackt über den Marktplatz laufen oder den peinlichsten Augenblick eures Lebens wiederholen? Schickt Sprachnachrichten rein ins Studio. Eure ersten Antworten, die hören wir dann schon gleich um 20 vor 7.

0: Antenne Vorarlberg hier.
1: Guten
0: um
1: Morgen.
0: 17:06 mit Nico Santos wünscht euch jetzt einen entspannten Start in diesen ersten Arbeitstag im August mit Play with

0: 20:06 hey. Und Antenne Vorarlberg hier am Montag.
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4: Wir schauen zu euch nach Götzis am Jonas-Schlüssel, das 22 Grad, 17 sind es in Bartoben und 23 in Bludenz. Und heute wird es nochmal richtig heiß. Am Nachmittag, da gehen sich bis zu 34 Grad aus. Dazu scheint oft nonstop die Sonne. In den Bergen, da kommen ab Mittag ein paar dickere Quellwolken zusammen und speziell am Abend können sich dann dort hitzige Gewitter entladen. Morgen Dienstag, so ähnlich wie heute, es drückt richtig und ist schwül heiß. Am Abend steigt im ganzen Land dann die Gefahr von Hitzegewittern.
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6: Aktuell liegen uns keine Meldungen von den Straßen vor. Ihr habt freie Fahrt im gesamten Ländle.
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6: Ja, einen schönen guten Morgen. Hi. Würdet ihr lieber nackt über den Marktplatz laufen oder den peinlichsten Augenblick eures Lebens wiederholen? Das ist die große Frage heute am Würdet ihr lieber Montag.
4: Stella aus Götzis würde niemals nackt über den Marktplatz laufen wie ich. Und deswegen beichtet sie uns gleich den peinlichsten Augenblick ihres Lebens. Und da schmunzelt er garantiert. Sie verrät es in 12 Minuten.
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0: 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Guten Morgen um 6.33 Uhr. 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

0: zu 41. Hi. Guten Morgen.
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0: Wenn ihr euch entscheiden müsstet, würdet ihr lieber nackt über den Marktplatz laufen oder den peinlichsten Augenblick eures Lebens wiederholen?
2: Ja. Also ich nehme den peinlichsten Augenblick meines Lebens, denn nackt über... Ich könnte einfach nicht. Also gut, dann erzähle ich es euch ganz schnell. Bin mal ein klein betrunken. An der Bushaltestelle gestanden, habe auf den Bus gewartet. Wenn ich betrunken bin, habe ich ein sehr lautes Organ. Habe ein bisschen geschumpft über jemanden. Der ist halt hinter mir gestanden.
0: Das war so peinlich.
2: Und ich glaube, ziemlich sicher hat alles gehört. Ich rede mir jetzt nicht alles gehört, aber egal.
0: Ich nehme auf jeden Fall nackig über den Marktplatz rennen. 25 Jahre geshootert, jetzt wohnen mit anderen 20 Kerle duschen. Also ob da noch ein paar dazu kommen am Marktplatz, spielt auch schon keine Rolle mehr. Stella aus Gürzis, was tätest du hier?
3: Hi Chiara, hi Simon. Also bevor ich nackt über den Marktplatz los, mache ich lieber nochmal die peinlichste Sache, was mir in meinem ganzen Leben passiert ist.
0: Okay, erzähl.
3: Also, wir sind vor 2 Wochen in Barcelona gesehen und ich bin mit meinem Freund am Strand spazieren gegangen und dort hat es so Ständle gegeben, wo man so Armbänder kaufen kann und er hat mir da Armband gekauft und also er ist neben mir gestanden und dann habe ich mich zumal umgedreht und dann war er zumal weg und ich habe einfach in dem Moment nicht realisiert, dass mein Freund weg ist und habe dann einfach einen wildfremden Mann umarmt, weil ich gedacht habe, das ist mein Freund, weil er so ausgeschaut hat. Und mein Freund war da will einfach gegenüber einem anderen Stand.
2: Ist mir auch schon passiert, aber nur mit A-Räder, nicht mit Umarmer jetzt. Wie hat er reagiert?
3: Also der Mann, wo ich umarmt habe, der hat mich voll schräg angeschaut und mein Freund hat sich auch so gedacht, what the fuck?
0: Gut, also es ist peinlich, aber ich muss sagen, verkraftbar. Das würde
2: nein, du warst ja die Frau da sehen, wirklich. Würdet ihr lieber nackt über den Marktplatz laufen oder den peinlichsten Augenblick eures Lebens wiederholen? Schickt eure Sprachnachrichten rein ins Studio.
0: Der Martin aus Hörfranz, dem ist mal sowas Peinliches passiert, das will er nie wieder erleben. Warum er definitiv lieber über den Marktplatz laufen würde und das nackt, verrät er uns um 10 nach 7.

0: genau 10 vor 7. Hi. Guten Morgen mit Antenne Vorarlberg.
1: Der Hochsommer hat seinem Namen am Wochenende wirklich alle Ehre gemacht. Wir feiern ihn mit Luis Fonsi und Demi Lovato. Ecce mella culpa, heißt euch gleich. Richtig ein Mega-Zehner. Aus den 20ern dabei mystischer Sound von James Young. Und natürlich sind die besten aktuellen Hits am Start. David Guetta und Jennifer Lopez, ein Feuerwerk der guten Laune. Save me tonight um kurz vor 7.
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9: Es ist 5:07.
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11: Mit Tom Flachs, einen schönen guten Morgen. Im Bund davon hat das Land jetzt einen Wolf zum Abschuss freigegeben. Auf einer Hochalm, ganz weit oben in Tschagunz, fand zuvor ein Alphirte ein totes Jungrind, steht am Abend in einer Aussendung. Die Spuren deuten demnach klar auf einen Wolf hin, steht da. Die Abschussfreigabe in den betroffenen Jagdgebieten gilt bis Ende September. Weil in der Donau so wenig Wasser fließt und dementsprechend zu wenig Kühlwasser zur Verfügung steht, hat Ungarn gestern sein Atomkraftwerk Pax nach über 40 Jahren erstmals komplett vom Netz genommen. Die Slowakei hat Ungarn bereits sofort Hilfe bei der Stromversorgung angeboten. Die meisten Schüler bei uns haben noch 6 Wochen lang Ferien. Für mehr als 3.000 findet österreichweit dann aber die Nachprüfung statt. Wichtig für alle, die langsam beginnen müssen, für den Nachtzapf zu lernen. Ein guter Plan muss her und Pausen, wie uns Angela Schmidt von Lernquadrat sagt.
12: Bewegung ist wichtig, Wasser trinken dazwischen, nicht vor allem bei der Hitze, und frische Luft tanken und dann wieder ein bisschen weiter lernen. Aber dann auch am Nachmittag wirklich die Ferien genießen.
11: Für die Eltern gilt unterstützen und für Ruhe sorgen. Das Handy hat beim Lernen also gar nichts verloren, so die Nachhilfeexpertin. Und die gute Nachricht aus Vorarlberg. In Feldkirch hat heute früh die Anmeldefrist für die Kinderstadt begonnen. Stattfinden wird Kleinfeldkirch wieder ab dem 24. August im alten Hallenbad. Knappe 3 Wochen lang können hier Kids im Alter von 7 bis 12 mitmachen und ihre Stadt so führen, wie sie wollen. Vorab aber am besten schon mal anmelden auf der Homepage der Stadt, also auf feldkirch.at.
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14: Wir messen 20 Grad in Riefensberg, bei der Juppenwerkstatt 22 in Koblach, 21 in Bregenz. Heute steht nur eines am Programm, ab ins Freibad oder an den See. Es wird richtig heiß mit bis zu 34 Grad. Es drückt auch ein bisschen und in den Bergen gibt es dann erste Hitzegewitter. Schon ab Mittag sind dort dickere Wolken dabei und am Abend können die sich dann entladen. Morgen Dienstag dann nochmal der Höhepunkt der Hitze. Es ist schwül heiß. Am Nachmittag, Abend steigt dann im ganzen Land die Gewittergefahr.
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16: Ja, ihr kommt nach wie vor staufrei durchs Ländle. Das ist der Vorteil der Sommerferien. Wir wünschen gute und sichere Fahrt.
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1: Einen schönen guten Hi. Morgen. Würdet ihr lieber nackt über den Marktplatz laufen oder den peinlichsten Augenblick eures Lebens wiederholen? Das ist die Frage heute. Würdet ihr lieber Montag? Und der Martin aus Hörbranz, der würde lieber über den Marktplatz nackig laufen.
2: Ne?
1: Sein peinlichster Moment hat es in sich. Hört ihr in 12 Minuten.
2: Boah, damit der Montag nicht ganz so streng wird, schickt mal ich Star DJ David Guetta und J-Lo ins Bad mit dem Energiekick Save Me Tonight, einer der besten aktuellen Hits.

0: 5 nach 7 und schönen
1: guten Morgen.
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0: Ja, das Lexikon für die schönsten Dialektwörter hier bei uns im Ländle. Es wird einfach immer dicker. Ihr schickt so viele hunderte Wörter. Also echt genial. Und heute hat die Mir aus Hart 1. Guten Morgen.
4: Hi, Chiara. Hi, Simon. Das Wort war grottig.
1: Grottig? Ich kenne nur grottig.
0: Okay, ja, also ich kenne nichts davor. Aber was wird denn das heißen, Mir?
4: Grottig, das heißt eigentlich so wie schlecht gelaunt sie, mürrisch oder so ein bisschen grantig einfach sie. Also okay. Zum Beispiel, wenn jemand mit einem langen Gesicht rumläuft oder auf jede Frage eine kurze Antwort gibt, dann liebst du einfach in Ruhe glauben, wer er will, denn sag mir einfach grottig.
0: Okay.
1: Du bist nie grottig.
0: Ich wollte gerade sagen, du schon. Aber ja gut. Danke mal auf jeden Fall für das Wort, Mir. Voll cool. Nehmen wir mit auf. Und falls ihr auch ein Wort habt für unser Ländlikon, immer her damit. Ja, ganz easy per Sprachnachricht einfach direkt reinschicken ins Studio.
5: Hey, Fonsi.

0: Es ist 13.07
1: Uhr. Schönen
0: guten Morgen.
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0: Wenn ihr euch entscheiden müsstet, würdet ihr lieber nackt über den Marktplatz laufen oder den peinlichsten Augenblick eures Lebens wiederholen?
3: Ich nehme den peinlichsten Augenblick. Ich könnte einfach nicht nackt über den Marktplatz laufen. Gar nicht.
0: Ist doch nicht so tragisch.

0: dich erinnern, wo wir mal an der Bushaltestelle gestanden sind nach dem Fußball? Leicht angetrunken, Chiara wieder ihr lautes Organ, schimpft ein bisschen über jemanden und der ist genau hinter uns gestanden.
1: Ich für mich eigentlich fast dabei mehr im Moment noch gesehen als für dich. Weil er es mitkriegt.
0: Wegignoriert habe ich das.
1: Ja, also ich würde auf jeden Fall über den Marktplatz rennen.
0: Ich weiß.
1: Kein Problem für einen Fußballer, der jahrelang nicht besonders duscht hat. Genau. Und Martinus Hörbrands, sag, was hättest du näher?
2: Nackt über den Marktplatz laufen.
0: Das schön, ist ja ein Männerding, glaube ich. Ja, aber was ist da denn Peinliches passiert, dass du das nicht machen wollen würdest?
2: Ja, die Schwäche sowieso ist das, dass ich auf einem Zeltfest ziemlich zu viel getrunken habe und dann mit dem Borat auf die Tanzfläche gegangen bin.
1: Ui! Ja. Oh, das habe ich auch
0: gekriegt, mich umgesellen Abschied. Nackt über dem Marktplatz laufen.
1: Ja, ne? Ich wollte auch erzählen, wahrscheinlich.
0: Also drum, lieber nackt drüber rennen, okay, ja?
2: Genau, ja. Weil über dem Marktplatz kann ich ein bisschen laufen, wenn es dunkel ist, so. Oder in der Nacht.
1: Oh, das stimmt. Ja, das ist eine kluge Idee. Hätte man eigentlich sagen müssen. Am helllichten Tage.
0: Und ich beichte auch meine peinlichste Geschichte. Da könnt ihr nachts nackt drüber rennen.
1: Würdet ihr lieber nackt über den Marktplatz laufen oder den peinlichsten Augenblick eures Lebens wiederholen? Schickt Sprachnachrichten rein ins Studio. Die nächsten lustigen Antworten, die haben wir dann um 7:05.

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10: Wir messen 21 Grad in Krumbach beim Mesnerhaus, 21 sind es im Bildstein oben und 24 Grad in Feldkirch. Heute starten wir hochsommerlich in die erste Augustwoche. Es gibt viel Sonne, nur in den Bergen sind ab Mittag ein paar Quellwolken dabei. Die bringen einzeln dann auch mal ein Gewitter. Abseits davon gehen sich bis zu 34 Grad heute aus. Morgen Dienstag, da kracht es dann auch in den Tälern. Die Gewitter, die brodeln sich aber erst in der zweiten Tageshälfte zusammen. Zuvor wird es nochmal richtig sonnig.
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12: Kaum was los auf Vorarlbergs Straßen. Man kann wirklich sagen, ihr habt freie Fahrt.
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12: Ja, guten Hi. Morgen. Es sind nur 10 Fragen, die es richtig in einer Minute zu beantworten gilt. Dann schenken wir euch 1.000 Euro. Das ganze Ländlich-Quiz gleich wieder mit bei der 1.000 Euro Minute. Unbedingt anmelden auf antennevorarlberg.at. Nächste Spielrunde in 12 Minuten.
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0: 7.34 Uhr.
1: Guten Morgen. Guten Morgen.
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3: Wenn ihr euch entscheiden müsstet, würdet ihr lieber nackt über den Marktplatz laufen oder den peinlichsten Augenblick eures Lebens wiederholen?
1: Ich könnte niemals nackt über den Marktplatz laufen, es geht einfach nicht. Deswegen muss ich mir einfach nochmal den peinlichsten Moment stellen, wo ich halt mal über jemanden geschumpfen habe, ganz laut, weil ich was getrunken habe und derjenige, der das gehört hat an der Bushaltestelle.
3: Genau, ist einfach hinter dir gestanden.
1: Ja.
3: War gleichzeitig auch mein peinlichster Moment des Lebens fast.
1: Hast du für mich geschämt?
3: Ja, habe ich mich gehört geschämt. Darum würde ich auf jeden
1: Schon
3: Fall...
1: Schon gleich mit mir tut.
3: Nee, darum würde ich auf jeden Fall über den Marktplatz rennen. Das ist für mich nicht so tragisch. Kim aus Luschno, erzähl, was würdest denn du, wenn du es machen müsstest?
4: Hi Chiara, hi Simon. Also ich würde, glaube ich, nochmal mein peinliches Erlebnis erleben. Das war, wo ich frisch meinen Führerschein gehabt habe, bin ich vom Parkplatz weggefahren mit dem Rückwärtsgang. Und da bin ich mit dem ersten Auto gefahren, wo keine Rückfahrkamera hat. Dann fahre ich und fahre ich. Jetzt mal höre ich einen Humpeler. Da habe ich mir gedacht, Scheiße.
1: Oh Gott, aber was ist passiert?
4: Ja, dann habe ich zuerst gedacht, ich habe Katz vom Nachbar überfahren, bin ausgestiegen und dann war es nur die Nachbarin, Gott sei Dank.
3: Ach so.
1: Nur?
3: Ja, zum Glück kein Polizist oder so, oder? Wenn es nur Nachbarin ist, ist ja okay, aber Gott sei Dank gut, hoffentlich.
4: Nein, sie hat gar nichts gehört. Außer ein blauer Fleck, so ein schwarzes Tipptopp. Sie war eh voll lieb, sie hat eh gesagt, passt gut. Und ja.
3: Ja, wenn es nur die Nachbarin ist, oder? Dann kann man sich auch mal zusammenfahren. Also, würdet ihr lieber nackt über den Marktplatz laufen oder den peinlichsten Augenblick eures Lebens wiederholen? WhatsApp aufmachen und uns unbedingt Sprachnachrichten reinschicken ins Studio. Nächste Runde dann in einer halben Stunde um 10 nach 8. Und die Geschichte zu toppen wird schwierig.
1: Bitte machen's aber.

0: 7.41 Uhr.
1: Morgen.
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1: Ja, die Spielregeln sind einfach. Ihr habt eine Minute Zeit, 10 Fragen richtig zu beantworten. Schafft ihr alle, gehören euch 1.000 Euro. Wenn nicht, gibt's für jede einzelne richtige Antwort einen Zehner. Die Fragen sind definitiv machbar, aber wenn man halt eine nicht weiß, ja, dann ist es so.
3: So schaut's aus. Heute traut sich auf jeden Fall der Patrick aus Bildstein. Bist du nervös?
4: Nein, es geht gut.
3: Das ist eine gute Einstellung. Patrick, wir drücken da jetzt die Daumen und den starten jetzt in 60 Sekunden. In welcher Stadt lebt Batman?
4: Gotham.
3: Wie viele Sternzeichen gibt es in der westlichen Astrologie?
4: Oh, weiter.
3: Welches Sinnesorgan nimmt Licht wahr?
4: Auge.
3: An welchem See liegt Fussach?
4: Bodensee.
3: Wie heißt die Interpretin der Ballade Rolling in the Deep?
4: Adele.
3: In welchem Land lebten die Samurai?
4: Weiter.
3: Wie heißt der Hausberg von Dornbirn?
4: Karen.
3: Wie viel Grad ergeben alle Innenwinkel eines Dreiecks?
4: Weiter.
3: Welcher Politiker ist für die Ibiza-Affäre bekannt?
4: Strache.
3: Wie heißt das Stadion vom SCR Altach?
4: Weiter.
3: Wie viele Sternzeichen gibt es in der westlichen Astrologie?
4: Weiter.
3: In welchem Land lebten die Samurai?
4: Japan.
3: Wie viele Grad ergeben alle Innenwinkel eines Dreiecks?
4: 90.
3: So spannend, so spannend. Simon, du bist der Schiedsrichter.
1: Sehr, sehr spannend gesehen, ja. Was hast du für ein Gefühl?
4: Ja, mal über die Hälfte vielleicht.
1: Naja, das hier. Also, Patrick, vorneweg, du hast sehr gut gemacht, du hast keine falsche Antwort gegeben, weil die 90 Grad Innenwinkel war schon aus der Zeit raus, also das haben wir nicht mehr gehört, du hast einfach gegen keine gegeben. Genau, du hast 7 richtige, das sind einmal 70 Euro.
4: Also, hat mich mega gefreut und ich freue mich.

0: auf jeden Fall verdient Geld, auf jeden Fall.
1: Ja, voll cool. Patrick, für dich noch zur Auflösung. Also, es gibt 12 Sternzeichen in der westlichen Astrologie.
0: 12, ja, okay.
1: Genau. Japan für Samurai hast du noch richtig nachgeschossen, das passt.
0: Ja.
1: Die Innenwinkel von einem Dreieck sind 180 Grad.
0: 180.
1: Genau. Ja, okay. Und die Außenwinkel sind 360, oder?
0: 360, ja.
1: Genau. Und das Stadion vom SC Altach, wär's dir jetzt nie gefallen mit der Klöberleger?
0: Nein, ich glaube nicht. Ne. Ich bin nicht so ein Altach-Fan, aber ich glaube nicht.
1: Ne. Das wär's Stadion Schnabelholz noch gesehen.
0: Schnabelholz, aha, okay.
1: Genau. Aber du hast dich echt prima geschlagen. Hey. Herzlichen
0: voll.
1: Glückwunsch.
0: Ja, vielleicht auf jeden Fall, das sagst du.
1: Ja, wohl gern. Und euch rufen wir auch an. Die ganze Woche immer um 20 vor 8. Meldet euch an für die 1000 Euro Minute auf Antenne.

0: 7.50 Uhr, Antenne Vorarlberg hier, morgen.
1: Ihr wolltet mehr Vielfalt, ihr bekommt sie in geballter Ladung. Aus den 10ern haben wir gleich Toblo für euch am Start. Aus den 20ern Megapop von Clock Clock. Und natürlich sind die besten aktuellen Hits dabei. Huntrix schrauben die Töne so richtig hoch mit Golden gleich um kurz vor 8.
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6: Es ist 7:05.
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8: Schönen guten Morgen, ich bin der Tom Flachs. Im Montafon hat das Land jetzt einen Wolf zum Abschuss freigegeben. Auf einer Hochalm, ganz weit oben in Tschagunz, fand zuvor ein Alphirte ein totes Jungrind, steht am Abend in einer Aussendung. Die Spuren deuten demnach klar auf einen Wolf hin. Die Abschussfreigabe in den betroffenen Jagdgebieten gilt bis Ende September. Liechtenstein wurde Opfer eines großen Hackerangriffs. Über 30.000 Datensätze von Unternehmen, Stiftungen und Treuhandgeschäften griffen die Täter ab. Das Fürstentum führt dieses Verzeichnis, unter anderem auch um Geldwäsche zu verhindern, erklärte Regierungschefin Brigitte Haas in einem Statement. Der Krisenstab tagt, eine Lösegeldforderung gibt's derzeit noch nicht. Rund um das Szene-Open-Air in Lustenau hat die Polizei am Wochenende wieder verstärkt kontrolliert. Die Bilanz der beiden Tage, sie zogen 24 Drogenlenker aus dem Verkehr, 3 Alkoholenker und 2 hatten Aufputschmittel-Intus. Sie wurden ebenfalls angezeigt. Und noch die gute Nachricht aus Vorarlberg, wenn wir schon beim Szene sind. 25.000 Menschen strömten an den 3 Festivaltagen an den Alten Rhein. Bereits seit gestern wird aufgeräumt, sagt uns Veranstalter Hannes Hagen.
9: Ja, nach der Szene wird nicht geschlafen, da wird abgebaut. Und wir schauen, dass wir spätestens Mittwoch das Gelände wieder übergehen können.
8: Ja, und auch das Wetter spielte diesmal mit. Hagen zählte an den 3 Tagen nur 3 Stunden Regen.
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11: Wir messen 21 Grad in Altach am Dorfplatz, 20 sind es in Langeneck und 22 in Hohenweiler. Heute wird es nochmal richtig heiß. Am Nachmittag gehen sich 34 Grad aus. Dazu scheint oft nonstop die Sonne. In den Bergen, da kommen ab Mittag ein paar dickere Quellwolken zusammen und speziell am Abend können sich dann dort hitzige Gewitter entladen. Morgen Dienstag, ähnlich wie heute, es drückt richtig und es ist schwül heiß. Am Abend steigt im ganzen Land dann die Gefahr von Hitzegewittern.
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6: Auf den Straßen, da rollt's im Moment. Es gibt keine groben Staus im Ländle. Ihr seid überall in unter 10 Minuten durch. Gute Fahrt weiterhin.
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6: Ja, morgen. Hi. Würdet ihr lieber nackt über den Marktplatz laufen oder den peinlichsten Augenblick eures Lebens wiederholen? Das ist die Frage heute am Würdet ihr lieber Montag.
12: Ja, die Sell aus Götze, es würde niemals nackt über den Marktplatz laufen wie ich und deswegen beichtet sie uns gleich den peinlichsten Augenblick ihres Lebens und da ist Schmunzeln vorprogrammiert in 12 Minuten.
6: Gute Laune machen wir euch jetzt inzwischen mal Handtricks mit Golem. Das ist einer der besten aktuellen Hits.

0: 5 nach 8. Antenne Vorarlberg hier, guten Morgen.
1: Hi.
0: Stellt euch mal vor, ihr seid im Urlaub am Strand, lauft ins Meer und vor euch treiben Reisetaschen voller Geldscheine. Ja, das klingt wie im Film, ist gerade aber genauso passiert an einem Strand auf Sizilien. Da hat es einfach 700.000 Euro angespült.
1: Erstens, warum passiert uns sowas nie?
0: Ja, genau.
1: Zweitens, weiß man, woher das Geld gekommen ist?
0: Ja, anscheinend hat da ein Boot erklärt Panik in Küstennähe. Und als dann die Küstenwache kam, haben die das Geld ins Meer geworfen.
1: Klingt alles sehr normal.
0: Ja, ja, die Polizei geht ja von illegalen Aktivitäten aus. Ja, kann es aber noch nicht bestätigen.
1: Ja, jetzt einen wunderschönen Start in diesem Montag mit Klock, Klock und Someone.

0: 11 nach 8.
1: Morgen.
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1: Wenn ihr euch entscheiden müsstet, würdet ihr lieber nackt über den Marktplatz laufen oder den peinlichsten Augenblick eures Lebens wiederholen?
3: Also die Frage, was schenkt sich jedem anderen nichts.
1: Ja.
3: Weil ich niemals nackt über den Marktplatz laufen würde, nehme ich den peinlichsten Augenblick meines Lebens, der da war. Nach dem Vorgang an der Bushaltestelle mit dem Simon auf den Bus gewartet, über jemanden geschumpft, den wir davor gesehen haben. Also, mache ich normalerweise nicht, aber da hat mir etwas richtig aufgeregt. Und derjenige ist dann einfach hinter uns gestanden.
1: Ja, zu Recht. Ich habe mich auch unwohl gefühlt.
3: Doch,
1: also, ich würde auf jeden Fall über den Marktplatz rennen. Das ist in 3 Sekunden erledigt oder in einer halben Minute.
3: Halbe Minute rennst du über den Marktplatz?
1: Ja, sicher.
3: Das will ich sehen.
1: Ja, also, über was für einen Marktplatz rennst du? Hey, Stella aus Götzis, du nimmst aber auch wie Chiara nochmal den peinlichsten Augenblick deines Lebens. Aber jetzt erzähl, was war denn das vorne?
4: Also, wir sind vor 2 Wochen in Barcelona gesehen und ich bin mit meinem Freund am Strand spazieren gegangen und dort hat es so Ständle gegeben, wo man so Armbänder kaufen kann. Und er hat mir da Armband gekauft und also er ist neben mir gestanden und dann habe ich mich zumal umgedreht. Und dann war er mal weg und ich habe einfach in dem Moment nicht realisiert, dass mein Freund weg ist und habe dann einfach einen wildfremden Mann umarmt, weil ich gedacht habe, das ist mein Freund, weil er so ausgeschaut hat. Und mein Freund war da will einfach gegenüber einem anderen stand.
3: Das ist wie wenn unterm Laufen so redest und derjenige ist gar nicht mehr nervt dir, sondern ein anderer. Wie hat denn der Typ denn reagiert?
4: Also der Mann, wo ich umarmt habe, der hat mich voll schräg angeschaut und mein Freund hat sich auch so gedacht, what the fuck?
1: Ja.
3: Was tut die da?
1: Hätte man auch gedacht. Wenn ihr euch aber entscheiden müsstet, würdet ihr lieber nackt über den Marktplatz laufen oder den peinlichsten Augenblick eures Lebens wiederholen? Die große Auflösung, wie das Ländle tickt, die hören wir in einer halben Stunde um 20 vor 9.

0: 19 nach 8 bei läuft Antenne Vorarlberg. Einen schönen Montagmorgen.
1: Ja, und gleich lernen wir ein neues Wort, das man dann sagen, wenn unsere Partner oder die Teenie-Kids wieder mal schlecht gelaunt sind. Die Mia aus Hart will unbedingt, dass das in unser Antenne Vorarlberg Ländlikon aufgenommen wird. Welches das ist, das verrät sie uns gleich selbst um 5 nach 8:30.
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3: Hey, nach Schwarzach bei der Mittelschule, da hat es 23 Grad. 25 sind es in Frastanz und 23 in Mäda. Halbe Stunde noch, dann öffnen die meisten Freibäder. Heute wird es richtig heiß, wieder mit Temperaturen um die 34 Grad am Nachmittag. In den Bergen, da herrscht heute schon Gewittergefahr. Ab Mittag brodeln sich erste Wolken zusammen und am Abend kracht es dann auch mal. Morgen Dienstag dann weiter drückend, heiß und schwül. Da steigt dann am Nachmittag, Abend überall die Gewittergefahr.
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4: Auf den Straßen im Ländle sieht's sehr gut aus. Keine Staus über 5 Minuten. Wir wünschen weiterhin gute und sichere Fahrt.
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4: Guten Morgen. Würdet ihr lieber Montag heute mit der Frage lieber nackt über den Parkplatz, über den Marktplatz rennen oder den peinlichsten Augenblick eures Lebens wiederholen? Ja? Wenn ihr euch entscheiden müsstet, welche Antwort würde das Ländle geben? Das kleinere Übel haben wir gleich vor euch in 12 Minuten.
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0: Guten Morgen.
1: Hi.
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0: Ja, das Lexikon für die schönsten Dialektwörter. Es wird einfach immer dicker. Hunderte habt ihr uns schon geschickt. Und heute hat die Mia aus Hard 1.
1: Hey.
0: Guten Morgen.
1: Hi, Chiara. Hi, Simon. Das Wort war grottig.
4: Grottig kenne ich nicht, weil ich habe jetzt zuerst mal grottig, aber...
0: Ja. Halt ein grötiger Fisch, wo viele Grötchen sind. Das einzige. Na, was ist denn das? Was wird das heißen, Mia?
1: Grötig, das heißt eigentlich so wie schlecht gelaunt sie, mürrisch oder so ein bisschen grantig einfach sie.
0: Aha.
1: Also zum Beispiel, wenn jemand mit einem langen Gesicht umläuft oder auf jede Frage eine kurze Antwort gibt, dann liebst du einfach in Ruhe glauben, wer er will, dann sag mir einfach grötig.
0: Ja.
4: Cool, danke Mia. Jetzt hat der Simon ein neues Wort.
0: Genau.
4: Weil ich wieder nicht gut drauf bin.
0: Ja, für Chiara. Ja. Habt ihr auch ein Wort für unser Ländlichorn? Immer her damit. 0800 10 36 36. Schickt uns eine Sprachnachricht.

0: 20 von 9, guten Morgen.
1: Hi.
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0: Wenn ihr euch entscheiden müsstet, würdet ihr lieber nackt über den Marktplatz laufen oder den peinlichsten Augenblick eures Lebens wiederholen?
1: Oh,

0: Die Frage heute war richtig lustig. Ich habe mir echt coole Geschichten gehört über die peinlichsten Augenblicke eures Lebens. Da Martin aus Hörbranz, der war mal so betrunken, dass er mit dem Bohrrad auf dem Zeltfest getanzt hat. Ich habe mal über jemanden ein bisschen geschumpft an der Bushaltestelle und derjenige ist hinter mir gestanden. Ja. Und der Simon ist ein Naked Eye. Und rennt gern nackt über den Marktplatz.
1: Und was jetzt Ländle? Wo ist der, so der Großteil?
0: Was würdest du denn vermuten? Du hast den ganzen Morgen die Abstimmung noch gar nichts gesehen.
1: Ja, ich denke, dass viele einfach Angst haben, nackt gesehen zu werden.
0: Ja?
1: Ja.
0: Glaubst
1: du? Mhm.
0: Und du hast recht.
1: Okay.
0: 69% würden lieber den peinlichsten Augenblick ihres Lebens wiederholen. Ja, und nur 31% nackt über den Marktplatz rennen. Und wenn ihr mir das so anschaut, sind das so meistens Männer, die nackt über den Marktplatz rennen.
1: Ja, logisch, eh klar. Sehr genial. Ja, dann würdet ihr lieber Montag, auch nächste Woche natürlich wieder, ab kurz nach 6.

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0: 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Es ist 8:55.
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2: Mit Tom Flachsen, schöner Vormittag. In der Nacht war im Landeskrankenhaus in Bregenz die Feuerwehr im Einsatz. Kurz vor 2 Uhr brannte im Archiv entweder der Computer oder die Etikettiermaschine, wie uns die Polizei wissen lässt. Nach einer halben Stunde meldeten die Einsatzkräfte aber schon Brand aus und niemand wurde verletzt. Im Montafon hat das Land jetzt einen Wolf zum Abschuss freigegeben. Auf einer Hochalm weit oben über Tschakuns fand zuvor ein Alphirte ein totes Jungrind. Die Spuren deuten klar auf einen Wolf hin, steht in der Aussendung. Der Erlass gilt bis Ende September. In Österreich haben an die 3000 Schüler noch einen Nachzapf. Für sie heißt es also auch jetzt in den Sommerferien lernen. Angela Schmidt vom Nachhilfeinstitut Lernquadrat empfiehlt, gut strukturiert an den Stoff ranzugehen.
3: Da ist es extrem wichtig, dass wir uns einen guten Plan machen. Das heißt, dass erstens einmal ein Überblick über den gesamten Stoff da ist und dass man sich diesen dann wirklich gut in diese verbleibenden Wochen einteilt.
2: Voll durchlernen bringt aber gar nichts, sagt sie. Es braucht immer wieder Pausen, Bewegung und frische Luft. Und die gute Nachricht aus Vorarlberg. In Feldkirch hat heute früh die Anmeldefrist für die Kinderstadt begonnen. Stattfinden wird Klein Feldkirch wieder ab dem 24. August im alten Hallenbad. Knappe 3 Wochen lang können hier die Kids im Alter von 7 bis 12 mitmachen und ihre Stadt so führen, wie sie wollen. Vorab aber am besten schon mal anmelden auf der Homepage der Stadt, also auf feldkirch.at.
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4: In Bregenz am Strandbad haben wir 23 Grad, in Schwarzach messen wir ebenfalls 23 und in Bürsins 20 Grad. Sonnenbrille und Sommeroutfit sind heute absolut Pflicht. Bei viel Sonne klettern die Temperaturen auf heiße 33 Grad. Am Nachmittag und Abend können auch noch einzelne Gewitter und Regenschauer durchs Ländle ziehen. Morgen geht's dann ähnlich weiter, viel Sonne und später auch Gewittergefahr. Am Mittwoch bleibt's ebenfalls sommerlich bei bis zu 30 Grad. Auch da kann es zwischendurch mal kurz regnen oder krachen. Und am Donnerstag werden die Wolken etwas mehr. Die Sonne macht sich aber trotzdem bei 29 Grad noch regelmäßig breit.
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4: Hi, liebe Autofahrer, es staut in Rankweil rund um den Kreisverkehr bei der Passage 22. Rechnet hier mit maximal 5 Minuten mehr. Sonst alles bestens. Gute und sichere Weiterfahrt.

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1: Hey, schönen Montagmorgen euch. Die nächsten Wochen machen wir es uns hier total schön zusammen mit dem Sommerferienhit des Tages um 10 nach 9. Und ich würde sagen, sind wir mal gespannt, welcher es heute wird. Davor gibt's einen der besten aktuellen Hits für euch. Das ist Teddy Swims mit Mr. Know-It-All.

es Antenne Vorarlberg. Schönen Montag euch. Wir machen es uns in den nächsten Wochen hier um 10 nach 9 ganz gemütlich zusammen mit dem Sommerferien-Hit des Tages. Welchen Hit möchtet ihr unbedingt mal wieder im Radio hören? Und welcher Song macht euch einfach gute Laune? Schickt uns eure Wünsche an die 0800 10 36 36. Stefanie aus Pludenz hat uns geschrieben. Sie arbeitet bei McDonald's in der Küche und wünscht sich Eis, Eis, Baby von Vanilla Eis. In der Hoffnung, dass es dann heute mal nicht so warm in der Küche ist. Du, wir drücken dir ganz, ganz fest die Daumen, dass es funktioniert. Liebe Stefanie, das

0: 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Die nächste Runde gibt's morgen um 20 vor 8 bei den Starks am Morgen. In den 30 Minuten Musikmarathon starten wir gleich mit einem der besten aktuellen Hits, Leonie mit Don't Worry.
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Für euren perfekten Start in die neue Woche bekommt ihr von uns hier auf Antenne Vorarlberg gleich einen geilen Hit nach dem anderen. Die Zehner bringen uns Sommerparty-Vibes von Calvin Harris. Dann gibt's geile Country-Vibes von Dasha aus den 20ern. Und natürlich ist auch einer der besten aktuellen

0: aktuellen Hits mit dabei, kommt von Ray Dalton mit Blood Running. Das und mehr gibt's gleich nach den News für euch.
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4: Es ist 5 vor 10.
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5: Hier Tom Flachs. In der Nacht war im Landeskrankenhaus in Bregenz die Feuerwehr im Einsatz. Kurz vor 2 Uhr früh brannte im Archiv entweder der Computer oder die Etikettiermaschine, wie uns die Polizei wissen lässt. Nach einer halben Stunde meldeten die Einsatzkräfte aber schon Brand aus und niemand wurde verletzt. Liechtenstein wurde Opfer eines großen Hackerangriffs. Über 30.000 Datensätze von Unternehmen, Stiftungen und Treuhandgeschäften griffen die Täter ab. Das Fürstentum führt dieses Verzeichnis unter anderem auch, um Geldwäsche zu verhindern. Das erklärte die Regierungschefin Brigitte Haas in einem Statement. Der Krisenstab tagt, eine Lösegeldforderung gibt es derzeit noch nicht. Die allermeisten sind für

0: ein Handyverbot an unseren Schulen. Bei künstlicher Intelligenz, aber im Klassenzimmer, gehen die Meinungen weit auseinander. Reporter Michi Scheder.
1: Noch mehr Menschen, also fast 3/4, sind für ein generelles Social-Media-Verbot bis 14. Bei künstlicher Intelligenz ist nur jeder Dritte dafür, ChatGPT und Co. aus der Schule zu verbannen. Gleichzeitig erwartet etwa ein Fünftel, dass sich künstliche Intelligenz positiv auf das Bildungssystem auswirken wird. Für diese Menschen gehört der Umgang mit KI im Unterricht aber auch zu den größten Herausforderungen für das Bildungssystem.
0: Ja, fast ein Drittel rechnet dagegen damit, dass KI sich negativ auswirken wird. Und noch die gute Nachricht aus Vorarlberg. Die Stadt Bludenz zeigt seit dem Wochenende eine Sommerausstellung. Und zwar über die Jugend von damals und wie es heute ist, ein Jugendlicher in Bludenz zu sein. Die Ausstellung in der Remise lädt dazu ein, die Stadt nochmal völlig neu zu entdecken. Sie läuft bis 6. September.
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4: In Dornbirn bei der Innatura messen wir 24 Grad, in Lustenau sind es ebenfalls 24 und in Schlins haben wir 23 Grad. Bei bis zu 33 Grad heute gibt es jede Menge Sonnenschein. Gegen Nachmittag und Abend können aber auch ein paar Gewitter vorbeischauen. Morgen schaut das Ganze dann ähnlich aus. Am Mittwoch gibt es wieder viel Sonne, aber auch da kann es zwischendurch mal ordentlich krachen. Und am Donnerstag ziehen etwas mehr Wolken auf. Die Sonne mischt aber trotzdem bei bis zu 29 Grad noch ordentlich mit.
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4: Hey liebe Autofahrer, gute Nachrichten. Keine groben Staus im Ländle. Kommt gut und sicher an euer Ziel.

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1: Hi, schönen Vormittag. Ich glaube, so etwas unfassbar Süßes habe ich schon lange nicht mehr gesehen. Welche Tierweltmeisterschaft am Wochenende in Kalifornien stattfand, verrate ich euch gleich in 10 Minuten. Hier ist Ray Dalton mit einem der besten aktuellen Hits mit

Jennifer Alberg hier. Schönen Wochenstart euch. Während die meisten von uns am Wochenende wahrscheinlich maximal vom Sofa zum See gekommen sind, haben sich in Kalifornien Hunde auf Surfbretter gestellt und an einer Weltmeisterschaft teilgenommen. Am Samstag fand am Lindamar Beach in Pazifia nämlich die Hunde-Surf-Weltmeisterschaft statt. Dabei traten kleine, mittel und große Hunde in verschiedenen Kategorien gegeneinander an. Da gab es zum Beispiel Wettbewerbe, bei denen zwei Hunde zusammen surfen oder ein Hund gemeinsam mit seinem Besitzer auf dem Brett steht. Bewertet wird unter anderem, wie lange die Hunde auf dem Surfbrett bleiben, welche Wellen sie schaffen und Achtung, wie selbstbewusst sie dabei aussehen. Wie geil ist es bitte? Manche trugen sogar so kleine Schwimmwesten, Schutzbrillen oder Haifischflossen auf dem Rücken und es ist so süß, ich kann nicht mehr. Jetzt fragen sich natürlich viele von uns, und welche Sportart würde eigentlich zu meinem Hund passen? Ich habe ja eine kleine Hündin namens Ella und ich sag's mal so, Surfen wäre bei ihr vermutlich sehr schwierig. Sobald das Wasser höher als ihre Pfoten ist, wäre die Weltmeisterschaft für sie nämlich beendet. Beim Wettessen oder in der Kategorie Wer kann am längsten schlafen, ohne sich zu bewegen, hätte Ella dafür sehr, sehr gute Chancen auf Gold. Ja, wobei sie dann zur Siegerehrung wahrscheinlich erstmal geweckt werden müsste.

0: 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Und hier geht's gleich los mit 30 Minuten Musik nonstop und natürlich einem der besten aktuellen Hits. Taylor Swift mit Opalite.
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0: für eure Kaffeepause auf der Arbeit senden wir euch hier auf Antenne Vorarlberg ganz viel gute Laune. Gleich mit einer mega Throwback-Nummer von den Sugar Babes aus den 10ern. Dann gibt's was zum Mitsingen, Narcotic aus den 20ern. Und einer der besten aktuellen Hits darf natürlich auch nicht fehlen. Und den liefert uns Alex Warren mit Fever Dream. 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

0: 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Es ist 5:11 Uhr.
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2: Mit Tom Flachs. In Vorarlberg steigt die Arbeitslosigkeit weiter an. Ende Juli waren um die 10.500 Menschen ohne Job, meldet das AMS am Vormittag. Vor allem die Industrie und der Handel beschäftigen weniger Leute als noch vor einem Jahr. Gleichzeitig suchen die Unternehmen auch weniger Personal. Dadurch bleibt der Arbeitsmarkt in Vorarlberg weiter unter Druck. Die Flut an Paketen jeden Tag ist ungebrochen in Österreich. Online-Shopping boomt mit über 450 Millionen transportierten Päckle allein im letzten Jahr. Das berichtet die Regulierungsbehörde RTR heute. Mehr von Reporter Michi Schäder.
3: Gut 415 Millionen Packerl davon haben die Paketdienste an heimische Haushalte geliefert. Nur knapp 36 Millionen sind ins Ausland gegangen. Im Jahresvergleich sind in Österreich erneut weniger Briefe unterwegs. 465 Millionen waren es, um über 8% weniger. Grund dafür ist unter anderem, dass Firmen immer weniger Werbung oder Rechnungen per Post verschicken.
2: Jeder Zweite beschwert sich außerdem meistens dann, wenn ein Paket nicht ankommt. Hacker haben über 30.000 wichtige Datensätze von der Regierung in Liechtenstein gestohlen. In dem Verzeichnis standen Informationen über Gesellschaften, Stiftungen und Treuhandgeschäften, erklärte die Regierungschefin Brigitte Haas am Abend. Ein Krisenstab wurde eingerichtet, eine Lösegeldforderung gibt es derzeit noch nicht. Und die gute Nachricht aus Vorarlberg, der erste Bauabschnitt des neuen Interspar-Einkaufszentrums in Feldkirch-Altenstadt ist schon fertig. Nun folgt Teil 2. Gleichzeitig bekommt auch die Tiefgarage noch ein Update. Der modernste Interspar Vorarlbergs, wie das Unternehmen schreibt, soll bis in 4 Monaten, also im November, die Neueröffnung feiern.
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4: In Götzis am Garnmarkt sind 27 Grad, in Alberschwende messen wir 26 und in Harthammer ebenfalls 27 Grad. Der Sommer gibt heute nochmal Vollgas, strahlender Sonnenschein und bis zu 33 Grad. Erst gegen Abend können dann ein bisschen Gewitter die Stimmung kurz unterbrechen. Morgen bleibt es ähnlich heiß, am Mittwoch gibt es weiterhin Sonne satt und zwischendurch kann es auch mal krachen oder regnen. Und am Donnerstag wird der Himmel etwas wolkiger, bei maximal 29 Grad bleibt es aber trotzdem sehr freundlich.
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4: Hey zu euch auf die Straßen, es staut auf der A14 Richtung Tirol, Höhe Frasterns, rechnet hier mit 7 Minuten mehr. Außerdem viel los ist auch noch rund um die Bärenkreuzung in Feldkirch, da braucht er maximal 5 Minuten länger. Gute und sichere Weiterfahrt.
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4: Hey, die Starks am Morgen spielen jeden Montag mit euch das albernste Radiospiel Österreichs. Der Würdet ihr lieber Montag? Und die Frage heute war wirklich der Wahnsinn. Würdet ihr lieber nackt über den Marktplatz laufen oder euren peinlichsten Augenblick wiederholen? Wie die Mehrheit von euch abgestimmt hat und welche crazy Story Martin aus Hörbranz erlebt hat, die er auf keinen Fall wiederholen möchte, gleich in 10 Minuten. Jetzt gibt's einen der besten aktuellen Hits für euch. Das ist Alex Rowan mit Fever Dream.

0: Schönen Montag auf Antenne Vorarlberg. Heute, wie immer zum Starten die Woche, der Würdet ihr lieber Montag bei den Starks am Morgen. Das wohl albernste Radiospiel in ganz Österreich. Heute mit der Frage, würdet ihr lieber nackt über den Marktplatz laufen oder euren peinlichsten Augenblick wiederholen? 70% von euch haben gesagt, sie würden lieber den peinlichsten Augenblick wieder erleben, außer Martin aus Hörbrands. Erzähl mal, was ist denn dein peinlichster Moment gsi?
1: Ja, abgeschwächte Version ist das, dass ich auf einem Zeltfest ziemlich zu viel getrunken habe und dann mit dem Bohrrad auf die Tanzfläche gegangen bin.
0: Oh Gott, oh je, meine. Ich bin gleich sprachlos. Das möchte man, glaube ich, nicht zweimal erleben. Der würde dir lieber Montag, das wohl albernste Radiospiel Österreichs, jeden Montag ab 10 nach 6 bei den Starks am Morgen.
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0: 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Und währenddessen ihr euch durch unsere Homepage klickt, begleiten wir euch mit 30 Minuten Musik am Stück und gemütlichen Beats von Michael Schulte als Start. 5 AM. Das ist einer der besten aktuellen Hits.
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0: Eure Lieblingshits dazu. Sommerliche Popbeats gibt's aus den 10ern mit Spirits. Die 20er und Clock Clock lassen es dann ganz gemütlich angehen. Und natürlich ist auch einer der besten aktuellen Hits mit dabei. Den liefern uns Felix Jähn und Jay Hart mit Bright. 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
6: 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Es ist 11:55.
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0: Vorarlberg ist die Arbeitslosigkeit stärker angestiegen als in allen anderen Bundesländern. Ende Juli waren hierzulande rund 10.500 Leute ohne einen Job, ein Plus von 8,5% verglichen mit Juli letzten Jahres. Dabei trifft der von AMS-Vorstand Johannes Kopf österreichweit beschriebene Branchentrend auch auf Vorarlberg zu.
1: Wenn man sich die Branchen anschaut, dann sieht man, dass der Handel noch immer nicht gut läuft und dass auch die Arbeitslosigkeit steigt, etwa im Bereich der Industrie oder auch im Bereich der Gesundheit und des Sozialwesens.
0: Besonders hart trifft es die Älteren über 50, wo es im Vorjahresvergleich gar 16% mehr Arbeitslose gibt. In der Nacht war im Landeskrankenhaus in Bregenz die Feuerwehr im Einsatz. Kurz vor 2 Uhr früh brannte im Archiv laut Polizei wohl ein Computer oder die Etikettiermaschine. Nach einer halben Stunde meldeten die Einsatzkräfte aber schon wieder Brand aus. Niemand wurde dabei verletzt. Die Hitzewelle erreicht jetzt auch in Italien ihren bisherigen Höhepunkt. Mit über 40 Grad in Norditalien und weiter südlich im Landesinneren von Mittelitalien. Das Gesundheitsministerium rief bereits die höchste Hitzewarnstufe aus. Schon letzte Woche landeten wegen den hohen Temperaturen mehr Menschen in den Notaufnahmen. Und noch die gute Nachricht aus Vorarlberg. Die Stadt Bludenz zeigt seit dem Wochenende eine Sommerausstellung. Und zwar über die Jugend von damals. Und wie es heute ist, ein Jugendlicher in Bludenz zu sein. Die Ausstellung in der Remise lädt dazu ein, die Stadt nochmal völlig neu zu entdecken. Sie läuft noch bis 6. September.
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4: In Feldkirch am Katzenturm messen wir 28 Grad, in Koblach sind es ebenfalls 28 und in Fußach haben wir 27 Grad. Heute bekommen wir jede Menge Sommerfeeling, Sonne pur und bis zu 33 Grad. Nur am Nachmittag und Abend können ein paar Gewitter für eine Abkühlung sorgen. Morgen geht es dann genauso weiter. Am Mittwoch bleibt sonnig und bei rund 30 Grad auch warm mit einzelnen Gewitter. Und am Donnerstag nehmen die Wolken zwar etwas zu, die Sonne lässt sich aber nicht so leicht verdrängen.
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4: Hey, liebe Autofahrer, es staut an der Bärenkreuzung in Feldkirch. Da braucht er von Lichtenstein kommen 5 Minuten länger. Und das gleiche auch im St. Anna Weg in Prederis Richtung Hauptstraße. Kommt gut und sicher an euer Ziel.
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4: Hi an diesem mega heißen Sommertag. Und ich glaube, ich spreche für viele von uns, wenn ich jetzt sage, dass so ein eiskalter Drink schon der Hammer wäre, oder? Aber wie bekommt man die eigentlich so schnell gekühlt? Das erfahrt ihr gleich in 10 Minuten in Lenas Sommer-Lifehacks. Hier ist Star-DJ Felix Jähn mit einem der besten aktuellen Hits. Das ist Bright.

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1: Was ist das denn bitte für eine mega Hitze im Ländle? Und jetzt stellt euch mal vor, eure beste Freundin möchte spontan vorbeikommen, aber ihr habt keinen einzigen Drink kaltgestellt. Keine Sorge, da gibt's einen easy Trick, wie ihr warme Getränkeflaschen in nur unter 30 Minuten eiskalt bekommt. Wickelt dafür die Flasche oder Dose einfach in nasses Papier und legt sie dann in den Kühlschrank. So werden die Drinks fast dreimal so schnell kalt. Probiert's einfach mal aus.
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0: 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Alle Infos findet ihr auf unserer Homepage antennevorarlberg.at und wir starten hier gleich mit 30 Minuten Musik am Stück. Los geht's mit Jennifer Lopez und David Guetta. Die liefern uns Party-Vibes und einen der besten aktuellen Hits, Save Me Tonight.
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0: Ihr habt euch mehr Vielfalt gewünscht, also bekommt ihr die auch auf Antenne Vorarlberg. Danzige Popbeats liefert uns Justin Timberlake aus den 10ern. Dann geht's rüber zur weltweit bekanntesten Band Coldplay aus den 20ern. Und Party Vibes gibt's von Bebe Rexha mit New Religion. Das ist einer der besten aktuellen Hits und den hört ihr gleich in 10 Minuten.
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5: Es ist 5:05.
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6: Mit Robin Leiner. Nirgendwo in Österreich ist die Arbeitslosigkeit zuletzt so stark gestiegen wie hier in Vorarlberg. Ende Juli hatten rund 10.500 Menschen keinen Job. Das sind 8,5% mehr als vor einem Jahr. Vor allem die Älteren über 50 finden immer schwerer eine neue Arbeit und ihre Jobs werden auch besonders häufig abgebaut. Österreich steuert auf einen neuen Hitzerekord zu. Die Geosphere Austria rechnet damit, dass es morgen oder am Mittwoch heißer werden kann als die bisherigen 40,5 Grad in Bad Deutsch-Altenburg vor 13 Jahren. Besonders heiß wird es im Osten des Landes. In Vorarlberg ist es zwar nicht annähernd so schlimm, einen Hitzerekord hat Bregenz trotzdem auch schon aufgestellt. Heute wird der 33. Tag im Jahr mit über 30

0: 30 Grad in der Landeshauptstadt. So viele waren es bisher noch nie. Hacker haben von der Regierung in Liechtenstein wichtige Datensätze von über 30.000 Menschen gestohlen. Jetzt beschäftigt sich ein Krisenstab mit dem Angriff. In dem betroffenen Verzeichnis stehen Informationen über Gesellschaften, Stiftungen und Treuhandgeschäfte, hat die Regierung noch am Abend erklärt. Diese Daten sollen Geldwäsche und Terrorfinanzierung verhindern. Ob die Hacker ein Lösegeld fordern, ist bisher noch nicht bekannt. Und die gute Nachricht aus Vorarlberg. In Feldkirch läuft jetzt die Anmeldung für die Kinderstadt. Kleinfeldkirch öffnet dann in genau 3 Wochen wieder seine Tore im alten Hallenbad. Dann können die Kids im Alter von 7 bis 12 Jahren ihre eigene Stadt führen, so wie sie wollen. Die Anmeldung läuft über die Homepage der Stadt Feldkirch.
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3: In Brederis an den Baggerlöchern messen wir 30 Grad, in Hohenems sind es 29 und in Lochau haben wir ebenfalls 30 Grad. Der Sommer macht keine halben Sachen, viel Sonne und bis zu 33 Grad maximal. Erst später am Nachmittag können auch ein paar Gewitter für kleine Verschnaufpause sorgen. Auch morgen erwartet uns Sonnensaft mit späteren Schauern und Gewittern. Am Mittwoch bleibt es warm bei rund 30 Grad und auch da kann es mal krachen. Und Richtung Donnerstag mischen sich dann ein paar mehr Wolken dazu. Die Sonne bleibt uns aber trotzdem bei bis zu 29 Grad erhalten.
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3: Hey liebe Autofahrer, ihr habt freie Fahrt durchs Ländle. Kommt gut und sicher an euer Ziel.

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1: Hey, das große Szenen-Open-Air-Weekend ist vorbei und Chiara und Simon von den Starks am Morgen waren natürlich auch mit dabei. Was Simon dort Verrücktes angestellt hat, das verraten sie euch gleich in 10 Minuten. Davor rüttelt uns Bibi Rexha aus dem Mittagstief. Das ist New Religion, einer der besten aktuellen Hits.

0: ist Antenne Vorarlberg nach dem Mega-Szene-Open-Air am Wochenende. Chiara und Simon von den Starks am Morgen waren natürlich auch mit dabei und haben dort einiges erlebt. Erzählen mal, was war denn so euer Highlight?
1: Boah, 3 Tage, wir waren alle 3 Tage dort. Da ist viel passiert, Simon. Was war dein Highlight?
2: Mein Highlight ist Szene generell. Jedes Jahr ist Szene Highlight. Mit so vielen Kumpels dort sind, super Musik, fein was trinken, schnabulieren. Es war traumhaft.
1: Bands, ja, Musik. Es hat nicht geregnet, nicht so viel.
2: Genau.
1: Aber in dem Zuge, wenn wir jetzt da nochmal die Bühne kriegen, zum über Szene reden, möchte ich mich noch bei einer Handvoll Menschen tatsächlich entschuldigen.
2: Okay. Alex, was? Mhm.
0: Jetzt kommt's.
1: Zweiter Abend, Simon und Negan zum Shuttlebus. Fahren nach Hause.
2: Ja.
1: Simon hat schon ein paar Intus. Ja. Und am Rheindamm sieht ein Kollege von uns, dass der Lustenau-Bus schon da ist, oder? Und
2: ja,
1: rennt los zum Bus. Warten.
2: Es muss mit 70 zählen.
1: Hebt der gesamte Bus auf, der war voll. Ja. Alle Leute wollten dann einfach rum, wenn sie schon im Bus sitzen. Ich renne in einem Karacho zum Bus, aber dreh mich um, kann Simon hinter mir nichts.
2: Ich hab Schlapper angeht.
1: Ja, er hat Schlapper angeht, also Badelatschen, und hat sich geweigert zum Rennen, weil er sonst gestolpert wäre mit seinen Schlappen. Ist in einer Seelenruhe, der einen Hang habe. Da ist eh schon ein bisschen was getrunken. Ich kann nicht rennen, mir haut's und Schuss.
2: Das wäre auch gefährlich im Dunkeln.
1: Der ganze Bus hat gewartet auf den Herrn Stark.
0: Und du bist wieder Depp nach vorne gerannt.
1: Und dann ist er reingelaufen, Entschuldigung, ich hab nicht rennen können. Und alle, ah, der Herr Stark da vorne, Antenne. Passt schon. Entschuldigung, liebe Leute, dass du 5 Minuten länger gebraucht hast.
2: Entschuldigung, und es waren 30 Sekunden. Du tust, als wäre ein Kilometer weg.
1: Du hast kein Zeitgefühl, mein Freund.
2: Aber es war sensationell.
1: Ja.
0: Ja, dann hat sich meine letzte Frage jetzt geklärt, Chiara, ob der Simon brav war.
1: Semi, wahrscheinlich.
2: Sehr war ich brav. Halt so, wie ich bin.
1: Ja, ja. Ich war braver, du warst schon brav.
2: Ja, sehr. Alles in Ordnung.
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0: Hier ist Antenne Vorarlberg. Schön, dass ihr mit dabei seid. Für euren Nachmittag auf der Arbeit am See oder ganz entspannt in den Sommerferien bekommt ihr gleich gute Laune pur von Bruno Mars aus den 10ern. Gemütlich geht's dann mit Shabusi und Miles Smith aus den 20ern weiter. Und sie darf natürlich auch nicht fehlen. Holly Humberstone mit einem der besten aktuellen Hits. To Love Somebody gibt's gleich nach den News für euch.
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6: Es ist 5 vor 2.
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7: Mit Frau Binleiner. Schönen Nachmittag. Nirgendwo in Österreich ist die Arbeitslosigkeit zuletzt so stark gestiegen wie in Vorarlberg. Ende Juli hatten hier rund 10.500 Menschen keinen Job. Das sind 8,5% mehr als vor einem Jahr. Die Gründe dafür sind in ganz Österreich gleich, sagt AMS-Vorstand Johannes Kopf.
8: Wenn man sich die Branchen anschaut, dann sieht man, dass der Handel noch immer nicht gut läuft und dass auch die Arbeitslosigkeit steigt, etwa im Bereich der Industrie oder auch im Bereich der Gesundheit und des Sozialwesens.
7: Vor allem die Älteren über 50 finden auch immer schwerer eine neue Arbeit und ihre Jobs werden auch besonders häufig abgebaut. Österreich steuert auf einen neuen Hitzerekord zu. Der bisherige liegt bei 40,5 Grad und wurde vor 13 Jahren in Niederösterreich in Bad Deutsch-Altenburg gemessen. Morgen oder am Mittwoch könnte es noch heißer werden, heißt es von der Geosphere Austria. Im Osten des Landes bleibt es dabei deutlich heißer als hier in Vorarlberg. Einen neuen Hitzerekord gibt es aber auch bei uns, denn in Bregenz wird heute schon der 33. Tag mit über 30 Grad in diesem Jahr. So viele waren es bisher noch nie. Die Asfinag warnt aktuell wieder vor gefälschten SMS, Fake-E-Mails und unseriösen Fake-Shops in ihrem Namen. Betrüger versuchen, über angebliche Strafen oder über falsche Gewinnspiele an Kundendaten zu kommen. Deshalb ist es wichtig, immer den Absender zu prüfen und auf keinen Fall Links zu öffnen oder Daten weiterzugeben, schreibt die Asfinag. Und das ist noch eine gute Nachricht aus Vorarlberg. In Bregenz verschwinden die Sammelcontainer für Altglas immer weiter aus dem Blickfeld und unter die Erde. Jetzt gibt es zwei neue sogenannte Unterflurcontainer in der unteren Burggräflergasse und in der Steinachstraße. Die sind deutlich größer als die normalen Container. Sie sind deutlich leiser und riechen nicht so stark.
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6: In Bludenz hat es 32 Grad, 30 in Buch und 31 bei euch in Riefensberg am Golfplatz. Sonnenbrille auf, heute läuft der Sommer nochmal auf Hochtouren. Und so geht's erstmal weiter. Am Dienstag gibt's wieder bis zu 34 Grad und viel Sonnenschein. Erst am Abend können einzelne Gewitter mitmischen. Am Mittwoch wird's wechselhafter mit Sonne, Wolken und einzelnen Schauern. Und am Donnerstag gibt's die Abkühlung, immer wieder ziehen Regen.

0: Regenschauer durch.
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3: Auf den Straßen sieht gerade alles gut aus. Ihr kommt ohne Warten an euer Ziel. Gute Weiterfahrt.
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3: Schönen Montag. Ihr nutzt doch safe auch regelmäßig KI. Egal ob zum Texte schreiben, Bilder erstellen oder für die verrücktesten KI-Clips im Netz. Welche neuen KI-Gesetze jetzt gelten, hört ihr gleich bei uns. Hier kommt Holly Humberstone, die hat entspannte Beats dabei. To Love Somebody.

0: Schönen Montag mit Antenne Vorarlberg. Ihr nutzt bestimmt auch KI. Egal ob zum Texte schreiben, Bilder erstellen oder für die verrücktesten KI-Videos. Seit gestern gelten da neue Regeln. KI-generierte Inhalte müssen gekennzeichnet werden. Also hier euer Reminder, die KI-Inhalte nicht einfach kommentarlos hochzuladen. Das kann schnell Ärger geben. Oft reicht ein kurzer Hinweis, zum Beispiel so: Achtung, jetzt kommt eine KI-generierte Musikmoderation.
1: Jetzt auf Antenne Vorarlberg, Shaboozy und Miles Smith mit Blink Twice. Frischer Pop trifft auf entspannte Country-Vibes.
0: Ja,

Hey, Sänger Nico Santos ist manchmal echt crazy. Und das zeigt er jetzt auch auf TikTok. Für ein Video hat er sich einfach auf ein Skateboard gestellt, ein Seil an einem Auto

0: befestigt und sich ziehen lassen. Quasi Wasserski, nur eben mit Auto und Skateboard. Klarer Hinweis von Nico, nur für TikTok. Bitte nicht nachmachen, Leute. Nico Santos hört ihr natürlich auch gleich in den 30 Minuten Musik am Stück. 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

0: Feiermontag. Wir sind weiter an eurer Seite und bringen euch durch den Arbeitstag. Mit Vielfalt aus den 10ern, 20ern und natürlich den besten aktuellen Hits auf Antenne Vorarlberg. Panic at the Disco liefern mit High Hopes den perfekten Motivationsschub. Ihr hört fette Beats von David Guetta mit Baby Don't Hurt Me. Und Popqueen Taylor Swift sorgt für die Erfrischung zwischendurch. Perfekt für alle, die noch ein bisschen durchhalten müssen bis zum Feierabend. Opelite und die ganze Musikvielfalt gibt's gleich auf Antenne Vorarlberg.
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9: Es ist 2:55.
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10: Schönen Nachmittag, ich bin Robin Leiner. Der niedrige Wasserstand am Bodensee kann künftig auch Auswirkungen auf die Schifffahrt haben. Noch können die Vorarlberg-Lines uneingeschränkt fahren, aber wenn der Pegel weiter sinkt, können manche Anlegestege wohl nicht mehr genutzt werden, sagt uns Vorarlberg-Lines-Geschäftsführer Alexandro Rupp. Aktuell wird deshalb jetzt überall nochmal genauer nachgemessen. In Bregenz ist der Wasserstand bereits unter 3 Meter gefallen, also auf den Stand, der eigentlich erst im Jänner normal ist. Zu dieser Jahreszeit sind es sonst eigentlich über 4 Meter. Nachdem ein Wolf bei Tschagunz ein Jungrind getötet hat, gibt es jetzt Meldungen über mehrere verletzte Tiere in der Region. Wie die Neue berichtet, wurden unter anderem Rinder und Esel verletzt. Landeswildbiologe Hubert Schatz bestätigt der Zeitung, dass wahrscheinlich ein Wolf im Spiel war. Die neuen Angriffe waren nur wenige Kilometer von der zuerst betroffenen Alpe in Tschagunz entfernt. Schon gestern hat das Land den Jägern erlaubt, den Wolf abzuschießen. Das Budget war im ersten Halbjahr auf Kurs, zeigt jetzt eine Auswertung des Finanzministeriums. Auf der einen Seite haben sich die Einnahmen gut entwickelt und auf der anderen Seite waren die Ausgaben niedriger als erwartet. Das Finanzressort geht deshalb davon aus, dass das angepeilte Defizit von 4,2% des Bruttoinlandsprodukts eingehalten werden kann. Und die gute Nachricht aus Vorarlberg kommt jetzt aus dem Brandnertal. Direkt bei der Talstation der Leuschkopfbahn gibt's jetzt nämlich einen neuen Kinder- und Übungsbikepark für Familien. Auf den 4 Übungstrails können Kinder und Einsteiger erste Erfahrungen auf dem Mountainbike sammeln. Und wer schon weiter ist, kann sich ja auch noch den Rest des Bikeparks anschauen.
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9: Wir messen 31 Grad in Schwarzenberg, 34 hat es in Feldkirch und 33 sind es in Nützidas bei der Burgruine Sonnenberg. Also wer für den Sommerurlaub noch ein bisschen vorbräunen möchte, kann heute und morgen nutzen. Am Dienstag gibt es nochmal bis zu 34 Grad und viel Sonnenschein. Erst am Abend gibt es Sommergewitter, am Mittwoch wechseln sich Sonne, Wolken und einzelne Schauer ab. Und am Donnerstag ist dann erstmal Schluss mit 24/7 Sonne. Da sorgt Regen für Abkühlung.
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9: Hey, zu euch ins Auto. Aktuell gibt's keine Staus über 5 Minuten. Ihr kommt also pünktlich an euer Ziel.
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9: Schönen Montag. Sommer ist Hochzeits-Primetime. Auch bei den Stars wird gerade fleißig geheiratet. Nach Dua Lipa und Taylor Swift gibt's jetzt die nächste Hochzeit.

Der Tipp, bei diesem Promi werden nicht nur die Frauen ganz genau hinschauen. Wer heiratet, erfahrt ihr gleich bei uns. Und jetzt gibt's Taylor Swift. Die lässt nicht nur das Herz von Ehemann Travis höher schlagen, auch die Swifties feiern ihre Hits. Hier kommt Opelite. Aha.

0: und hey auf Antenne Vorarlberg. Emotionales Heimspiel für Cristiano Ronaldo, denn CR7 heiratet. Und zwar schon diesen Samstag. Nach 10 gemeinsamen Jahren geben sich Cristiano Ronaldo und Georgina Rodriguez endlich das Ja-Wort. Kennengelernt haben sich die beiden ja ganz unspektakulär in einem Gucci-Store in Madrid. Georgina hat da als Verkäuferin gearbeitet, Ronaldo war Kunde. 10 Jahre später geht's zum Heiraten in Ronaldos Heimat. Nach Madeira, genauer gesagt nach Funchal. Nach der Trauung soll es in einem luxuriösen 5-Sterne-Hotel weitergehen. Jetzt sind natürlich alle gespannt. Gibt's nach Gucci Love Story vielleicht auch ein Brautkleid von Gucci? Ja, das werden wir wohl spätestens am Samstag erfahren, wenn Ronaldo Ja zu seiner Georgina sagt.
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0: Schönen Nachmittag. 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

0: Der Montag, ihr habt euch Vielfalt gewünscht, ihr bekommt Vielfalt auf Antenne Vorarlberg. Aus den 10ern gibt's The Middle, aus den 20ern hört ihr Tom Gregory mit freshen Popbeats, Never Look Back. Und natürlich darf auch einer der besten aktuellen Hits nicht fehlen, Leonie mit Don't Worry. Die Extraportion gute Laune für euren Nachmittag. 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
5: Es ist 5 vor 4.
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6: Ich bin Robin Leiner. Schönen Nachmittag. Der niedrige Wasserstand am Bodensee kann künftig Auswirkungen auf die Schifffahrt haben. Noch können die Vorarlberg-Lines uneingeschränkt fahren. Aber wenn der Pegel weiter sinkt, können manche Anlegestege bald wohl nicht mehr genutzt werden. Das sagt uns Vorarlberg-Lines-Geschäftsführer Alexandro Rupp. Für manche Freizeitkapitäne wird es noch ernster. Für sie kann die Saison in den nächsten Tagen und Wochen auch schon zu Ende gehen, berichtet die APA. Gerade für Segeljachten mit großem Tiefgang wird der Pegel ohne langanhaltenden Regen wohl zu niedrig. Inzwischen ist der Wasserstand bei Bregenz unter 3 Meter gefallen. Normal sind es zu dieser Jahreszeit über 4 Meter. Nachdem ein Wolf bei Tschagunz ein Jungrind getötet hat, gibt es jetzt Meldungen über mehrere verletzte Tiere in der Region. Wie die Neue berichtet, wurden unter anderem Rinder und Esel verletzt. Landeswildbiologe Hubert Schatz bestätigt der Zeitung, dass wahrscheinlich ein Wolf im Spiel war. Die neuen Angriffe waren nur wenige Kilometer von der zuerst betroffenen Alpe in Tschagunz entfernt. Schon gestern hat das Land den Jägern erlaubt, den Wolf abzuschießen. Bei unseren Nachbarn in Baden-Württemberg wird in dieser Woche nochmal mehr geblitzt. Dort ist heute der Blitzermarathon gestartet, genauso wie in mehreren anderen deutschen Bundesländern, abgesehen von Bayern. Wer nach Deutschland fährt, kann diese Woche mit einem genauen Blick aufs Tempolimit also viel Geld sparen. Und das ist noch eine gute Nachricht aus Vorarlberg. In Bregenz verschwinden die Sammelcontainer für Altglas immer weiter aus dem Blickfeld und unter die Erde. Jetzt gibt es 2 neue sogenannte Unterflurcontainer in der unteren Burggräflergasse und in der Steinachstraße. Die sind deutlich größer als die normalen Container. Sie sind leiser und sie riechen nicht so stark.
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5: Bei euch in Schwarzach sind es 34 Grad, 32 in Feldkirch und 31 hat es in Thüringen beim Lindenplatz. Nach der Arbeit geht's weiter ins Freibad. Zur Sonne gesellen sich zwar Wolken, es bleibt aber heiß. Und das ist der 3-Tage-Trend. Am Dienstag gibt's nochmal bis zu 34 Grad und jede Menge Sonne. Am Abend schauen einzelne Gewitter vorbei. Am Mittwoch wird's wechselhafter mit Sonne, Wolken und Schauern. Und am Donnerstag sorgt Regen für eine kleine Erfrischung.
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5: Auf den Straßen ist gerade alles entspannt. Keine Staus und auch keine neuen Blitzer im Ländle. Gute und sichere Weiterfahrt euch.
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5: Schönen Montag. Viele von euch haben das Posting zu Messi the Goat gesehen. Falls nicht, das ist die kleine Ziege, die ohne Besitzer beim Waldbad Enns in Dornbirn gefunden wurde. Wo Babyziege Messi jetzt ist und die ganze Story hört ihr in 10 Minuten bei uns. Jetzt gibt's Leonie. Die wusste schon als Kind, ich werd mal Popstar. Hat funktioniert, würde ich sagen. Hier ist sie mit Don't Worry.

Schönen Montag auf Antenne Vorarlberg. Kennt ihr schon Messi the Goat? Nein, nicht der Fußballer, sondern die kleine Babyziege, die letzte Woche beim Waldbad Enns in Dornbirn von der Polizei gefunden wurde. Wir haben für euch recherchiert, wie die Story weitergegangen ist. Die Polizei hat Messi erstmal zum Wildpark Feldkirch gebracht. Nach einer Nacht war da aber schon wieder Schluss und klein Messi wurde von ihren Besitzern abgeholt. Sie gehört zu einem Bauernhof in Dornbirn. Und ist übrigens ein Mädchen. Die Kleine ist eine Handaufzucht und liebt Menschen offenbar so doll, dass sie einfach auf eigene Faust ein paar neue kennenlernen wollte. Mega süß. Jetzt hört ihr Ed Sheeran mit Sapphire, einer der besten aktuellen Hits auf Antenne Vorarlberg.

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1: Schönen Montag. Hier folgt Hit auf Hit auf Hit. Das ist der Musikmarathon auf Antenne Vorarlberg. Da gibt's 30 Minuten beste Musik und das ohne Unterbrechung. Damit schafft ihr ganz locker die letzten Minuten auf der Arbeit. Los geht's gleich mit Pop von Alex Warren. Fever Dream hört ihr nach Wetter und Verkehr auf Antenne Vorarlberg.
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13: 30 Grad in Hittisau beim Sägewerk, 32 in Koblach und 31 in Pludenz. Die Hitze gibt nochmal Vollgas mit einem Mix aus Sonne und Wolken. Und so geht's die nächsten 3 Tage weiter. Auch morgen zeigt der Sommer mit bis zu 34 Grad, was er alles drauf hat. Erst am Abend mischen einzelne Gewitter mit. Am Mittwoch wird's wechselhaft, Sonne, Wolken und hier und da ein Regenschauer. Und am Donnerstag bringt euch Regen etwas Abkühlung.
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13: Hey auf die Straßen, immer noch freie Fahrt durchs Ländle. Keine Staus, über 5 Minuten. Gute und sichere Weiterfahrt.
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0: Den Feierabend. Wir begleiten euch mit den 10ern, den 20ern und natürlich den besten aktuellen Hits auf Antenne Vorarlberg. Auch wenn es erst Montag ist, Hymn for the Weekend von Coldplay geht einfach immer. Für das entspannte Feeling nach der Arbeit gibt's The Kid LAROI mit Without You. Und für ein paar schnelle Beats sorgen David Guetta und J.Lo mit Save Me Tonight, einer der besten aktuellen Hits in unserer Playlist. Genießt euren Feierabend mit mehr Musik und mehr Vielfalt auf Antenne Vorarlberg.
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9: Es ist 5 vor 5.
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10: Mit Robin Leiner. Der niedrige Wasserstand am Bodensee kann künftig Auswirkungen auf die Schifffahrt haben. Noch können die Vorarlberg-Lines uneingeschränkt fahren, aber wenn der Pegel weiter sinkt, können manche Anlegestege wohl nicht mehr genutzt werden, sagt uns Vorarlberg-Lines-Geschäftsführer Alexandro Rupp.
11: Wenn es die Reduktion des Seewasserspiegels natürlich jetzt von Woche zu Woche immer tiefer wird, wird dann die eine oder andere Anlegestelle wegfallen.
10: Am stärksten bedroht ist Langenargen. In Bregenz ist der Wasserstand bereits unter 3 Meter gefallen. Normal wären eigentlich über 4 Meter. Die Menschen in Österreich essen oder trinken zu viel Zucker. Mit dem heutigen Tag haben wir schon so viel Zucker zu uns genommen, wie maximal fürs ganze Jahr empfohlen wird. Ein großes Problem sind dabei Softdrinks. Nur in Deutschland werden davon mehr getrunken. Am Tag empfiehlt die Weltgesundheitsorganisation, Erwachsenen unter 50 Gramm Zucker zu bleiben. Und so viel ist in etwa allein schon in einem halben Liter Cola. Das Budget war im ersten Halbjahr auf Kurs, zeigt jetzt eine Auswertung des Finanzministeriums. Auf der einen Seite haben sich die Einnahmen gut entwickelt und auf der anderen Seite waren die Ausgaben niedriger als erwartet. Das Finanzressort geht deshalb davon aus, dass das angepeilte Defizit von 4,2% des Bruttoinlandsprodukts auch eingehalten werden kann. Und die gute Nachricht aus Vorarlberg kommt jetzt aus dem Brandnertal. Direkt bei der Talstation der Leuschkopfbahn gibt's nämlich einen neuen Kinder- und Übungsbikepark für Familien. Auf den 4 Übungstrails können Kinder und Einsteiger erste Erfahrungen auf dem Mountainbike sammeln. Und wer schon weiter ist, kann sich ja auch noch den Rest des Bikeparks anschauen.
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9: Hey zu euch nach Bludenz, da sind es 34 Grad, 31 in Buch und 30 in Riefensberg beim Golfplatz. Zum Feierabend gibt es einen entspannten Sonne-Wolken-Mix und das ist der 3-Tage-Trend. Morgen wieder bis zu 34 Grad und viel Sonnenschein. Erst am Abend können einzelne Gewitter mitmischen. Am Mittwoch wird es wechselhafter mit Sonne, Wolken und einzelnen Schauern. Und am Donnerstag gibt es die Abkühlung. Immer wieder ziehen Regenschauer durch.
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9: Ihr steht aktuell 11 Minuten in Feldkirch, wenn ihr von Lichtenstein aus zur Bärenkreuzung fahrt. Ansonsten sind aber keine längeren Staus dabei. Ich wünsche euch eine gute Weiterfahrt.

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1: Schönen Feierabend euch. Im Ländle ist Feriensaison. Da ist es manchmal echt blöd, wenn der eigene Urlaub schon wieder vorbei ist. Aber wir machen es uns jetzt trotzdem schön. Dreht das Fenster runter, Radio rauf. Bibi Rexha und Faithless sorgen mit New Religion für Urlaub.

Schönen Feierabend euch. Liebe ist ja bekanntlich die schönste Sache der Welt. Und genau darum soll es auch auf dem neuen Album von Miley Cyrus gehen. Nach jeder Menge Herzschmerz-Songs über ihren Ex arbeitet die jetzt an neuer Musik. Ob ihr Verlobter sie da inspiriert hat? Gut möglich. Stoff für Liebeslieder liefert die Beziehung jedenfalls genug. Und bis das Album da ist, haben wir schon mal den passenden Soundtrack für euch. Repeated von Martin Garrix und Ed Sheeran. Ein Hit über die besonderen Momente mit einem Menschen, die man am liebsten immer und immer wieder erleben möchte. Repeated ist jetzt neu

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21: 32 Grad hat es in Lochau, 31 in Krumbach und 34 in Pludenz beim Erlebnisbad Waldpluh. Die ersten Gewitter sind schon unterwegs, meistens sind aber noch Sonne und Wolken am Himmel. Schauen wir mal auf die nächsten drei Tage. Am Dienstag gibt es nochmal bis zu 34 Grad und viel Sonnenschein. Erst am Abend gibt es nochmal die Sommergewitter. Am Mittwoch wechseln sich Sonne, Wolken und einzelne Schauer ab. Und am Donnerstag ist dann erstmal Schluss mit 24/7 Sonnenschein. Da sorgt Regen für Abkühlung.
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21: Hey zu euch in das Lenkrad. In Feldkirch an der Bärenkreuzung staut es sich. Und zwar von Liechtenstein kommt. Da geht's laut Echtzeitmessung 10 Minuten länger. Sonst kommt ihr gerade ohne Warten durchs Ländle. Gute Fahrt euch.
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2: Es gibt nichts Schöneres als ein paar Erinnerungsstücke aus dem Urlaub. Aber Achtung, nicht jedes Urlaubssouvenir darf einfach mit heim. Oder Darko vom ÖAMTC?
3: Ja, stimmt. Was harmlos ausschaut, kann an der Grenze richtig durchhören. In vielen Ländern ist die Mitnahme von Muscheln, Sand, Stör oder geschützter Pflanzen verboten. Umgekehrt sind manche Alltagsgegenstände im Ausland verboten. Etwa Kaugummi in Singapur, Plastiksäckli in Kenia oder Überraschungseier in den USA.
2: Das kann man vorher bestimmt irgendwo auschecken, oder?
3: Ja, das stimmt. Einfach am besten vor der Reise sich über die Ein- und Ausfuhrbestimmungen in deinem Urlaubsland informieren. So vermeidest du unangenehme Überraschungen.
2: Danke, Darko. Und ihr habt's gehört, wer sich vorher informiert, reist entspannt, inklusive Urlaubsmitbringsel, nach Hause.
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2: Es ist 5 vor 6.
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3: Schönen Abend, ich bin Robin Leiner. Der niedrige Wasserstand am Bodensee kann künftig Auswirkungen auf die Schifffahrt haben. Wenn der Pegel noch weiter sinkt, können manche Anlegestege bald wohl nicht mehr genutzt werden, sagt uns Vorarlberg Lines Geschäftsführer Alexandro Rupp.
4: Ja, es ist sehr ungewöhnlich zur jetzigen Zeit, dieser niedrige Pegel am Bodensee. Und wir werden jetzt diverse Tiefenmessungen machen. Wir sind jetzt, was der Hafen bringt, anbelangt trotzdem sehr positiv.
3: Und das, obwohl der Pegelstand etwa 1,20 Meter niedriger ist als sonst zu dieser Zeit. Kritisch wird es aber erst, wenn der Wasserstand noch um weitere 90 Zentimeter sinkt, sagt Rupp weiter. Über 40 Grad wurden heute in Wien gemessen. Damit hat die Bundeshauptstadt einen neuen Hitzerekord erreicht. Der österreichweite Hitzerekord wurde aber noch nicht gebrochen. Der liegt vorerst weiter bei 40,5 Grad und stammt noch aus dem Jahr 2013. Damals wurde der Wert im niederösterreichischen Bad Deutsch-Altenburg erreicht. Auch morgen soll es im Osten Österreichs nochmal sehr heiß werden. Dann könnte auch der österreichische Hitzerekord fallen. Weil ein Motorradfahrer in Andelsbuch wirklich viel zu schnell unterwegs war, musste er jetzt sein Motorrad abgeben. Schon gestern hat er eine Zivilstreife der Polizei überholt. Letztlich war er mit über 150 km/h unterwegs, bei erlaubten 60. Der 23-jährige Deutsche musste Führerschein und Motorrad noch an Ort und Stelle abgeben. Und die gute Nachricht aus Vorarlberg, Messi ist wieder zu Hause. Die Babyziege mit dem Namen des weltbekannten Fußballstars war letzte Woche plötzlich in Dornbirn beim Waldbad Enz unterwegs. Die Polizei hat sie dann erstmal nach Feldkirch in den Wildpark gebracht. Von dort konnte sie der Besitzer inzwischen abholen. Denn Messi ist davor von einem Bauernhof in Dornbirn ausgebüxt.
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2: Wir messen 31 Grad in Schwarzenberg, 32 in Nützidas und auch in Bregenz am Hafen. Hier und da wird's schon nass, aber meistens dominieren Sonne und Wolken den Himmel. Und so geht's wettertechnisch weiter. Am Dienstag gibt's nochmal bis zu 34 Grad und Sonnenschein. Erst am Abend folgen Sommergewitter. Am Mittwoch wechseln sich Sonne, Wolken und einzelne Schauer ab. Und am Donnerstag ist dann erstmal Schluss mit Sonnenschein. Da sorgt Regen für Abkühlung.
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2: Rund um die Bärenkreuzung in Feldkirch geht's mal wieder länger. Am meisten müsst ihr warten, wenn ihr durch den Adetzenbergtunnel zur Kreuzung unterwegs seid. Da sind's 12 Minuten extra.

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1: Hey Leute, wenn ihr euch entscheiden müsstet, lieber nackt über den Marktplatz laufen oder den peinlichsten Moment eures Lebens noch einmal erleben? Das war heute die große Frage bei den Starks am Morgen. Beides mega unangenehm. Aber was war für euch die schlimmere Vorstellung? Das hört ihr gleich bei uns. Jetzt drehen wir die Uhren vor auf 5. Michael Schulte mit 5 a.m., einer der besten Aktien.

Schönen Abend, wenn ihr euch entscheiden müsstet. Lieber nackt über den Marktplatz laufen oder den peinlichsten Moment eures Lebens noch einmal erleben. Das war heute die große Frage bei den Starks am Morgen. Beides mega unangenehm, aber ihr wart euch ziemlich einig. 69% würden lieber ihren peinlichsten Moment nochmal durchleben. Boah, also ich müsste nochmal eine halbe Stunde im Zug sitzen und dabei nicht merken, dass die Kopfhörer gar nicht eingesteckt sind und alle meine schlechte Musik inklusive Sprachnachrichten mithören können. Zum Glück passiert euch das nicht, wenn ihr Antenne Vorarlberg hört. Hier gibt's nur geile Hits. Jetzt mit Mike Smith.

0: Schönen Abend. Gleich startet der 30 Minuten Musikmarathon auf Antenne Vorarlberg. Heute mit einem echten Sommerhit im Gepäck. Shakira mit Underneath Your Clothes. Klingt nach Sonne, Strand und Abschalten. Die perfekte Feierabendkombi auf Antenne Vorarlberg.
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21: 31 Grad hat es in Schwarzenberg, 32 in Nützidas und in Prignitz am Hafen sind es auch 32. Die Wolken werden dichter, hier und da sind schon die ersten Gewitter unterwegs. Das ist der Wettertrend für die nächsten drei Tage. Am Dienstag gibt es nochmal bis zu 34 Grad, dazu Sonne. Erst am Abend gibt es Sommergewitter, am Mittwoch wechseln sich Sonne, Wolken und einzelne Schauer ab und am Donnerstag wird es nass.
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21: Hey an alle Autofahrer, wenn ihr durch den Adetzenbergtunnel zur Bernkreuzung in Feldkirch fahrt, 10 Minuten extra Zeit einplanen, da stockt der Verkehr mal wieder. Ansonsten geht's aber überall ohne Warten vorwärts. Gute Fahrt.
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0: natürlich den besten aktuellen Hits auf Antenne Vorarlberg. Mit dabei Alec Benjamin. Der hat seinen Herzschmerz einfach in einen Welthit verwandelt. Let Me Down Slowly. Außerdem sind Two Colors mit Loveful dabei. Und Teddy Swims liefert mit Mr. Know-It-All einen der besten aktuellen Hits auf Antenne Vorarlberg. 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
0: Es ist 5 vor 6.

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1: Schönen Abend, ich bin Robin Leiner. Der Wasserstand am Bodensee stellt weiter täglich neue Negativrekorde für diese Jahreszeit auf. Und auch wenn das künftig die Schifffahrt auf dem Bodensee einschränken kann, macht sich Vorarlbergleins Geschäftsführer Alexandro Rupp noch keine allzu großen Sorgen.
2: Ich denke, da müssen wir einen Pegel von nochmal 90 Zentimeter circa tiefer. Dann müsste man die Situation dann schon ganz anders beurteilen. Denn die Anlegestellen der Kursschifffahrt, die sind jetzt wirklich noch einige Wochen gesichert.
1: Einzelne Anlegestege könnten allerdings wegfallen, wenn der Pegel noch weiter sinkt. Nachdem ein Wolf bei Tschagunz ein Jungrind getötet hat, sind jetzt ein paar Kilometer weiter noch zwei andere Tiere durch einen Wolf gestorben. Das hat Landeswildbiologe Hubert Schatz der Neuen Vorarlberger Tageszeitung mitgeteilt. Die Spuren deuten sehr stark auf einen Wolf hin, heißt es. Und vermutlich ist es auch der gleiche wie in Tschagunz. Bei so einem Angriff hat er ein Kalb und einen Esel so schwer verletzt, dass beide notgeschlachtet werden mussten. Ein weiteres Kalb wird noch vermisst. Schon gestern hat das Land den Jägern erlaubt, den Wolf abzuschießen. Weil ein Motorradfahrer in Andelsbuch wirklich viel zu schnell unterwegs war, musste er jetzt sein Motorrad abgeben. Schon gestern hat er eine Zivilstreife der Polizei überholt. Letztlich war er mit über 150 km/h unterwegs, bei erlaubten 60. Der 23-jährige Deutsche musste Führerschein und Motorrad noch an Ort und Stelle abgeben. Und die gute Nachricht aus Vorarlberg: In Feldkirch läuft jetzt die Anmeldung für die Kinderstadt einfach online über die Homepage. Kleinfeldkirch öffnet dann in genau 3 Wochen wieder seine Tore im alten Hallenbad. Dann können die Kids im Alter von 7 bis 12 Jahren ihre eigene Stadt führen, so wie sie wollen.
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4: Wir messen 29 Grad in Krumbach, 31 in Lochau und 30 hat es in Pludenz beim Erlebnisbad Waiplu. Wolken und Gewitter jetzt am Abend. Schauen wir mal auf die nächsten 3 Tage. Am Dienstag gibt es nochmal bis zu 34 Grad, dazu Sonne. Richtung Abend gibt es nochmal Sommergewitter. Am Mittwoch wechseln sich Sonne, Wolken und einzelne Schauer ab. Und Donnerstag sind Wolken und Regen mit dabei.
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4: Gute Nachrichten für alle, die mit dem Auto unterwegs sind. Ihr kommt ohne Warten an euer Ziel, keine Staus und auch keine neuen Blitzer.

0: Sophie-Robert und hier ist Pia Sophie.
1: Schönen Abend euch. Jetzt startet der entspannte Teil des Tages. Ab auf die Couch, Snacks schnappen und vielleicht noch einen guten Film anmachen. Den passenden Sound liefern wir euch gleich mit Teddy Swims und Mr. Know-It-All. Perfekt für euren entspannten Abend.

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Achtung auf der A14 in Richtung Tirol. Hier wurde wohl Ladegut verloren. Fahrt besonders vorsichtig.

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16: In Bludenz beim Nepomuk-Brunnen messen wir im Moment 28 Grad, in Feldkirch und in Hart jeweils 30 Grad. Jetzt am Abend sind noch ein paar Hitzegewitter unterwegs, die Nacht wird dann aber wieder klar. Der

0: Tagetrend. Morgen starten wir mit viel Sonne. Ab Mittag kommen wieder Gewitter zu uns. Zunächst nur in den Bergen und in Richtung Abend gibt es sie dann auch im Rheintal und am Bodensee. Das Ganze bei höchstens 34 Grad. Der Mittwoch wird durchwachsen, aber weiter heiß. Und der Donnerstag wird etwas kühler, dafür nass.
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0: Hält's euch auf die Straßen, aktuell alles frei, kommt gut an.
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14: Es ist 5 vor 8.
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15: Mit Conny Diebald. Von Österreichs Flughäfen sind im ersten Halbjahr weniger Reisende weggeflogen. Insgesamt sind es 16,4 Millionen Passagiere gewesen, ein Minus von 2,5% im Vergleich zum Vorjahr. Besonders betroffen sind die Flughäfen in Linz und Klagenfurt. Das Passagierminus dürfte sich auch auf die ein oder andere Flugverbindung auswirken. So soll der Auerflug von Graz nach Wien gestrichen werden. Die Zahl der Auerverbindungen von Klagenfurt nach Wien dürfte halbiert werden. Erst nach 45 Arbeitsjahren sollen wir künftig in Pension gehen dürfen, Kinderbetreuungsjahre mit eingerechnet. Dieser Vorschlag kommt heute vom Tiroler ÖVP-Landeshauptmann Anton Matle. Mit uns nicht, sagt dazu die SPÖ, die dadurch vor allem Akademikerinnen und Akademiker benachteiligt sieht. Die Neos hingegen finden es gut, dass wieder Bewegung

0: Bewegung in die Diskussion um eine Pensionsreform kommt, denn das aktuelle System wird bald nicht mehr finanzierbar sein. Mütter mit Asylstatus sollen künftig früher dazu verpflichtet werden, Integrationskurse zu machen. Das gilt etwa für Deutschkurse, aber auch für Qualifizierungsangebote des AMS. Aktuell sind Mütter mit Kindern unter 3 Jahren von der Integrationspflicht ausgenommen. Geht es nach Arbeits- und Sozialministerin Corinna Schumann, soll diese Ausnahme künftig nur noch bis zum 2. Geburtstag des Kindes gelten. Dadurch sollen Frauen mit Asylstatus schneller die Möglichkeit haben, wirtschaftlich unabhängig zu werden. Weil in Österreich immer mehr Pakete transportiert werden, hat die Post das Angebot an Paketboxen im Vorjahr mehr als verdoppelt, auf mehr als 6.800. Anbieter setzen vermehrt auf solche Abholstationen und Paketboxen, damit Kunden die Pakete rund um die Uhr abholen können. Letztes Jahr sind in Österreich über 451 Millionen Pakete transportiert worden.
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3: Hält's euch nach Dornbirn. Bei der Inatura messen wir im Moment 27 Grad. 27 Grad auch in Bürs und in Exens 25 Grad. Jetzt am Abend sind noch ein paar Hitzegewitter unterwegs. Die Nacht wird dann aber wieder klar. Der 3-Tage-Trend. Morgen starten wir mit viel Sonne. Es wird ziemlich schwül und das Thermometer klettert auf bis zu 34 Grad. Ab Mittag bilden sich über den Bergen erste Gewitter und Richtung Abend breiten die sich auch im Rheintal aus. Der Mittwoch bleibt durchwachsen, aber heiß und der Donnerstag wird regnerisch und kühlt ein bisschen ab.
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3: Auf den Straßen im Ländle sieht es im Moment gut aus. Ihr verliert aktuell nirgendwo mehr als 5 Minuten. Kommt gut an.
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